Da laufen gerade Löscharbeiten zwischen der Ausfahrt zur B2 bei Ohlstadt und Murnau-Kochel. Dann die A99 noch Westumfahrung München Richtung Lindau. Hier gab es einen Unfall zwischen Fröttmanning Nord und Neuherberg. Hier aktuell 5 Kilometer Stau. Da braucht ihr eine Viertelstunde länger.

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1: Absolutes Traumwetter oder viel zu warm für euch? 36 bis 39 Grad stehen heute auf dem Thermometer. Dazu gibt's ganz viel Sonnenschein. Gewitterwolken kommen dann erst morgen.
0: Es ist 2:30. 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
2: Ich bin Hendrik Daum. Als Reaktion auf nächtliche US-Angriffe auf den Iran haben die iranischen Revolutionsgarden nach eigenen Angaben jetzt zurückgeschlagen. Die Marineeinheiten hätten Standorte der US-Streitkräfte in der Region angegriffen, heißt es in einer Stellungnahme. Zuvor hatte das US-Militär Angriffe gegen den Iran durchgeführt, als Reaktion auf eine höchstwahrscheinlich iranische Attacke auf ein Frachtschiff in der Straße von Hormuz. Laut Trump hatte Teheran damit gegen die Waffenruhe verstoßen. Vor 4 Wochen wurde der Brenner lahmgelegt. Heute Vormittag wird ein weiterer wichtiger Alpenpass wegen Anwohnerdemonstrationen für 2 Stunden gesperrt. Der Fernpass im österreichischen Bundesland Tirol. Experten warnen vor langen Staus. Fabian Schaffer mit den Einzelheiten.
3: Von 10 bis 12 Uhr ist die B179 nicht befahrbar. Die Strecke ist unter anderem so beliebt, weil es hier möglich ist, mautfrei nach Österreich und Italien zu kommen. In Hessen, Rheinland-Pfalz und dem Saarland beginnen an diesem Wochenende die Sommerferien. Der ADAC empfiehlt, den Fernpass weiträumig zu umfahren. Am besten geht das über die A96 bei Lindau zur Rheintal-Autobahn oder ab dem Kreuz Ulm über die A8 bei München über Kiefersfelden zur Inntal-Autobahn.
2: Das waren die Nachrichten um 5:30.
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2: Die A3 haben wir. Frankfurt Richtung Würzburg, bitte aufpassen zwischen Wertheim-Lenkfurt und Helmstadt. Da liegen Metallteile auf der Straße. Dann die A95 Garmisch-Partenkirchen Richtung München. Da laufen gerade Löscharbeiten zwischen der Ausfahrt zur B2 bei Ohlstadt und Murnau-Kochel. Dann die A99 noch Westumfahrung München Richtung Lindau. Hier gab es einen Unfall zwischen Fröttmanningen Nord und Neuherberg. Hier aktuell 5 Kilometer Stau. Da braucht ihr eine Viertelstunde länger.
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1: Ja, der Sommer hat heute noch was vor. Bis zu 39 Grad werden es. Dazu brennt die Sonne runter. Morgen geht es dann nochmal ähnlich los, aber es kommen dann auch Gewitter zu uns.
0: Es ist 3 Uhr. 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
2: Ich bin Hendrik Daum. 3 Tage nach dem schweren Erdbeben in Venezuela schwindet die Hoffnung, in den Trümmern noch Überlebende zu finden. Die Zahl der Toten ist inzwischen auf mehr als 900 gestiegen. Nach Angaben der Vereinten Nationen werden aber noch mehr als 50.000 Menschen vermisst. US-Präsident Trump droht europäischen Ländern mal wieder mit neuen Strafzöllen. Betroffen wären Staaten, die eine Digitalsteuer für große Internetkonzerne einführen. Die angekündigten Zölle würden satte 100% betragen. Aus Washington Anna Ringle.
3: Trump ist wieder in seinem Element. Zolldrohungen sind ein beliebtes Mittel des Republikaners, um Druck aufzubauen, auch wenn er sie oftmals gar nicht in die Tat umsetzt. Genaue Länder nannte er nicht, aber Pläne, große amerikanische Konzerne mit Digitalabgaben zu belegen, gab es auch schon in Deutschland. Trump will die Tech-Konzerne in den USA schützen, eine wichtige Stütze der amerikanischen Wirtschaft.
2: Der VW-Konzern will seinen Sparkurs deutlich verschärfen. Bis zu 100.000 Stellen könnten weltweit wegfallen, doppelt so viele wie bisher geplant, das berichtet das Manager-Magazin. Demnach droht in Deutschland 4 Werken die Schließung. Dabei geht es um Emden, Hannover, Zwickau und das Audi-Werk in Neckarsulm. Allerdings gilt in Deutschland bis 2030 eine Beschäftigungssicherung. Die große Hitze hat auch Auswirkungen auf die Flüsse im Freistaat. Die Wassertemperatur des Mains erreichte an der Messstation Erlabrunn bei Würzburg erstmals in diesem Jahr 30 Grad, ein neuer Rekordwert. Optimal wären zu dieser Jahreszeit 20 bis 25 Grad. Auch die Donau erwärmt sich aktuell schnell, blieb aber mit 28,6 Grad an der Messstation Pfelling bei Deggendorf etwas kühler. Bisher sind die Sauerstoffwerte der bayerischen Flüsse noch unkritisch. Doch zu warmes Flusswasser kann die Tier- und Pflanzenwelt stark belasten. Bei der Fußball-WM hat Senegal klar mit 5:0 gegen den Irak gewonnen und kann damit theoretisch noch auf den Einzug in die K.O.-Phase hoffen. Für den Irak ist die WM aber vorbei. Im zweiten Spiel gewann Vize-Weltmeister Frankreich 4:1 gegen Norwegen und sicherte sich damit den Gruppensieg. Norwegen kommt trotz der Niederlage als Gruppenzweiter ebenfalls ins 16. Finale.
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2: Die A9 haben wir Berlin-Nürnberg. Bitte aufpassen zwischen Bayreuth Süd und der Talbrücke Trockau. Hier in beiden Richtungen Straßenschäden. Dann die A9 Nürnberg Richtung München. Da gab es einen Unfall zwischen Garching Nord und Garching Süd. Dann die Gegenrichtung A9 München Richtung Nürnberg. Bitte hier sehr vorsichtig fahren zwischen Greding und Hilpoltstein. Da liegt nämlich ein Reifen auf der Fahrbahn. Und dann haben wir noch die A93.

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1: Absolutes Traumwetter oder viel zu warm für euch? 36 bis 39 Grad stehen heute auf dem Thermometer. Dazu gibt's ganz viel Sonnenschein. Gewitterwolken kommen dann erst morgen.
0: Es ist 3:30. 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
2: Ich bin Hendrik Daum. 3 Tage nach dem schweren Erdbeben in Venezuela schwindet die Hoffnung, in den Trümmern noch Überlebende zu finden. Die Zahl der Toten ist inzwischen auf mehr als 900 gestiegen. Nach Angaben der Vereinten Nationen werden aber noch mehr als 50.000 Menschen vermisst. US-Präsident Trump droht europäischen Ländern mal wieder mit neuen Strafzöllen. Betroffen wären Staaten, die eine Digitalsteuer für große Internetkonzerne einführen. Die angekündigten Zölle würden satte 100% betragen. Aus Washington Anna Ringle.
3: Trump ist wieder in seinem Element. Zolldrohungen sind ein beliebtes Mittel des Republikaners, um Druck aufzubauen, auch wenn er sie oftmals gar nicht in die Tat umsetzt. Genaue Länder nannte er nicht, aber Pläne, große amerikanische Konzerne mit Digitalabgaben zu belegen, gab es auch schon in Deutschland. Trump will die Tech-Konzerne in den USA schützen, eine wichtige Stütze der amerikanischen Wirtschaft.
2: Das waren die Nachrichten um 3:30.
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2: Die A9 haben wir Berlin-Nürnberg. Bitte aufpassen zwischen Bayreuth Süd und der Talbrücke Trockau. Hier in beiden Richtungen Straßenschäden. Dann die A9 Nürnberg Richtung München. Da gab es einen Unfall zwischen Garching Nord und Garching Süd. Dann die Gegenrichtung A9 München Richtung Nürnberg. Bitte hier sehr vorsichtig fahren zwischen Greding und Hilpoltstein. Da liegt nämlich ein Reifen auf der Fahrbahn. Und dann haben wir noch die A93 Weiden Richtung Hof, hier zwischen Neustadt an der Waldnaab und Windisch-Eschenbach. Da stehen 2 Pannenautos im Baustellenbereich.
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1: Ja, der Sommer hat heute noch was vor. Bis zu 39 Grad werden es. Dazu brennt die Sonne runter. Morgen geht es dann nochmal ähnlich los, aber es kommen dann auch Gewitter zu uns.
0: Es ist 4 Uhr. 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
2: Ich bin Hendrik Daum. Trotz der vereinbarten Waffenruhe attackieren sich der Iran und die USA jetzt wieder gegenseitig. Der Iran hat nach eigenen Angaben mehrere Stützpunkte der US-Armee in der Region angegriffen. Die Führung in Teheran reagierte damit auf Beschuss durch das US-Militär. Das hatte am Abend mitgeteilt, iranische Raketendepots und Radaranlagen bombardiert zu haben. Das wiederum war ein Vergeltungsschlag, nachdem zuvor ein Frachtschiff in der Seestraße von Hormuz unter iranischen Beschuss geraten war. 4 Wochen ist es her, da wurde der Brenner-Lahm gelegt. Heute Vormittag wird erneut ein wichtiger Alpenpass wegen Anwohnerdemonstrationen gesperrt. Der Fernpass im österreichischen Bundesland Tirol. Experten warnen vor langen Staus. Fabian Schaffer mit den Einzelheiten.
3: Von 10 bis 12 Uhr ist die B179 nicht befahrbar. Die Strecke ist unter anderem so beliebt, weil es hier möglich ist, mautfrei nach Österreich und Italien zu kommen. In Hessen, Rheinland-Pfalz und dem Saarland beginnen an diesem Wochenende die Sommerferien. Der ADAC empfiehlt, den Fernpass weiträumig zu umfahren. Am besten geht das über die A96 bei Lindau zur Rheintal-Autobahn oder ab dem Kreuz Ulm über die A8 bei München über Kiefersfelden zur Inntal-Autobahn.
2: Flugreisende haben bald die Möglichkeit, eine überwiegend digitale Abfertigung zu nutzen. Der Bundestag hat einem Gesetzentwurf von Union und SPD zugestimmt. Fluglinien können künftig Daten aus Reisepässen und Personalausweisen durch deren Chip auslesen. Am Flughafen soll außerdem ein Foto gemacht werden. Dann können Reisende per Gesichtserkennung alle Stationen durchlaufen, ohne Ausweisdokumente zeigen zu müssen. Bei der Fußball-WM hat Frankreich dank einer 3-Tore-Gala von Dembélé mit 4:1 gegen Norwegen gewonnen und ist damit Gruppensieger. Aber trotz der Niederlage zieht auch Norwegen als Gruppenzweiter in die K.O.-Runde ein. Damit ist der Weg frei für ein mögliches Achtelfinalduell zwischen Deutschland und Frankreich. Sollten jetzt sowohl Deutschland als auch Frankreich ihr 16-Finale gewinnen, ja, dann treffen beide am 4. Juli in Philadelphia aufeinander.
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2: Die A9 haben wir Berlin-Nürnberg. Bitte aufpassen zwischen Bayreuth Süd und der Talbrücke Trockau. Hier in beiden Richtungen Straßenschäden. Dann die A9 Nürnberg Richtung München. Da gab es einen Unfall zwischen Garching Nord und Garching Süd. Dann die Gegenrichtung A9 München Richtung Nürnberg. Bitte hier sehr vorsichtig fahren zwischen Greding und Hilpoltstein. Da liegt nämlich ein Reifen auf der Fahrbahn. Und dann haben wir noch die A93 Weiden Richtung Hof, hier zwischen Neustadt an der Waldnaab und Windisch-Eschenbach. Da stehen 2 Pannenautos im Baustellenbereich.

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1: Absolutes Traumwetter oder viel zu warm für euch? 36 bis 39 Grad stehen heute auf dem Thermometer. Dazu gibt's ganz viel Sonnenschein. Gewitterwolken kommen dann erst morgen.
2: Es ist 16:30. 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
3: Ich bin Hendrik Daum. Trotz der vereinbarten Waffenruhe attackieren sich der Iran und die USA jetzt wieder gegenseitig. Der Iran hat nach eigenen Angaben mehrere Stützpunkte der US-Armee in der Region angegriffen. Die Führung in Teheran reagierte damit auf Beschuss durch das US-Militär. Das hatte am Abend mitgeteilt, iranische Raketendepots und Radaranlagen bombardiert zu haben. Das wiederum war ein Vergeltungsschlag, nachdem zuvor ein Frachtschiff in der Seestraße von Hormuz unter iranischen Beschuss geraten war. 4 Wochen ist es her, da wurde der Brenner lahmgelegt. Heute Vormittag wird erneut ein wichtiger Alpenpass wegen Anwohnerdemonstrationen gesperrt. Der Fernpass im österreichischen Bundesland Tirol. Experten warnen vor langen Staus. Fabian Schaffer mit den Einzelheiten.
4: Von 10 bis 12 Uhr ist die B179 nicht befahrbar. Die Strecke ist unter anderem so beliebt, weil es hier möglich ist, mautfrei nach Österreich und Italien zu kommen. In Hessen, Rheinland-Pfalz und dem Saarland beginnen an diesem Wochenende die Sommerferien. Der ADAC empfiehlt, den Fernpass weiträumig zu umfahren. Am besten geht das über die A96 bei Lindau zur Rheintal-Autobahn oder ab dem Kreuz Ulm über die A8 bei München über Kiefersfelden zur Inntal-Autobahn.
3: Das waren die Nachrichten um 17:30.
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3: Die A9 haben wir Berlin-Nürnberg. Bitte aufpassen zwischen Bayreuth Süd und der Talbrücke Trockau. Hier in beiden Richtungen Straßenschäden. Dann die A9 Nürnberg Richtung München. Da gab es einen Unfall zwischen Garching Nord und Garching Süd. Dann die Gegenrichtung A9 München Richtung Nürnberg. Bitte hier sehr vorsichtig fahren zwischen Greding und Hilpoltstein. Da liegt nämlich ein Reifen auf der Fahrbahn. Und dann haben wir noch die A93 Weiden Richtung Hof, hier zwischen Neustadt an der Waldnaab und Windisch-Eschenbach. Da stehen 2 Pannenautos im Baustellenbereich.
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1: Ja, der Sommer hat heute noch was vor. Bis zu 39 Grad werden es. Dazu brennt die Sonne runter. Morgen geht es dann nochmal ähnlich los, aber es kommen dann auch Gewitter zu uns.
0: Es ist 5 Uhr. 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
2: Ich bin Hendrik Daum. Einen schönen guten Morgen. Bundesgesundheitsministerin Warken hat ihre Sparpläne für die Pflegeversicherung gegen die teils scharfe Kritik verteidigt. Das sei keine Reform, die sich eine Gesundheitsministerin wünsche, so Warken in der Welt am Sonntag, aber sie sei zwingend notwendig, um die Finanzierbarkeit der Pflegeversicherung zu gewährleisten. Warken forderte außerdem einen neuen Ansatz, weg von der Konzentration auf die Versorgung. Stattdessen müsse Pflegebedürftigkeit so weit wie möglich hinausgezögert werden. Die bayerische Landeshauptstadt setzt heute wieder ein Zeichen für die Vielfalt. In München startet der CSD. Trotz der großen Hitze und in Zeiten, in denen queerfeindliche Angriffe in Deutschland wieder zunehmen. Das weiß auch Münchens Oberbürgermeister Dominik Krause.
3: Aber zum Glück nehme ich in München schon eine deutlich andere Stimmung wahr. Und ich glaube, dass das wieder eine sehr starke Demonstration wird, aber schon auch eine Feier für die ganze Stadtgesellschaft. Ich finde, genau das gehört zum CSD auch mit dazu.
2: Um 12 Uhr mittags beginnt die große Politparade mit über 200 Gruppen. Der CSD geht noch bis morgen. US-Präsident Trump droht europäischen Ländern mal wieder mit neuen Strafzöllen. Betroffen wären Staaten, die eine Digitalsteuer für große Internetkonzerne einführen. Die angekündigten Zölle würden satte 100% betragen. Aus Washington, Anna Ringle.
4: Trump ist wieder in seinem Element. Zolldrohungen sind ein beliebtes Mittel des Republikaners, um Druck aufzubauen, auch wenn er sie oftmals gar nicht in die Tat umsetzt. Genaue Länder nannte er nicht, aber Pläne, große amerikanische Konzerne mit Digitalabgaben zu belegen, gab es auch schon in Deutschland. Trump will die Tech-Konzerne in den USA schützen, eine wichtige Stütze der amerikanischen Wirtschaft.
2: 3 Tage nach dem schweren Erdbeben in Venezuela schwindet die Hoffnung, in den Trümmern noch Überlebende zu finden. Die Zahl der Toten ist inzwischen auf mehr als 900 gestiegen und nach Angaben der Vereinten Nationen werden noch mehr als 50.000 Menschen vermisst. Weltfußballer Dembélé hat Frankreich mit einer 3-Tore-Gala zum Gruppensieg geschossen. Die Franzosen gewannen am Ende 4:1 gegen Norwegen, das aber trotz der Niederlage als Gruppenzweiter ebenfalls in die K.O.-Runde einzieht. Sollten jetzt sowohl Deutschland als auch Frankreich ihr 16-Finale gewinnen, dann treffen beide am 4. Juli in Philadelphia im Achtelfinale aufeinander. Für die DFB-Elf wäre das also ein sehr frühes Duell mit dem WM-Top-Favoriten.
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2: Die A3 haben wir in Nürnberg Richtung Passau. Hier laufen Bergungsarbeiten zwischen Iggensbach und Graham-Vilshofen. A9 Berlin-Nürnberg, hier in beiden Richtungen Straßenschäden, und zwar zwischen Bayreuth Süd und der Talbrücke Trockau. A9 München Richtung Nürnberg, hier läuft eine Unfallaufnahme zwischen Greding und Hilpoltstein. Und dann noch die Gegenrichtung A9 Nürnberg Richtung München. Bitte aufpassen, hier steht zwischen Manching und Langenbruck ein Pannenauto auf der rechten Spur.

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1: Absolutes Traumwetter oder viel zu warm für euch? 36 bis 39 Grad stehen heute auf dem Thermometer. Dazu gibt's ganz viel Sonnenschein. Gewitterwolken kommen dann erst morgen.
2: Es ist 5:30. 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
3: Ich bin Hendrik Daum. Einen schönen guten Morgen. Bundesgesundheitsministerin Warken hat ihre Sparpläne für die Pflegeversicherung gegen die teils scharfe Kritik verteidigt. Das sei keine Reform, die sich eine Gesundheitsministerin wünsche, so Warken in der Welt am Sonntag, aber sie sei zwingend notwendig, um die Finanzierbarkeit der Pflegeversicherung zu gewährleisten. Warken forderte außerdem einen neuen Ansatz, weg von der Konzentration auf die Versorgung. Stattdessen müsse Pflegebedürftigkeit so weit wie möglich hinausgezögert werden. US-Präsident Trump droht europäischen Ländern mal wieder mit neuen Strafzöllen. Betroffen wären Staaten, die eine Digitalsteuer für große Internetkonzerne einführen. Die angekündigten Zölle würden satte 100% betragen. Aus Washington, Anna Ringle.
4: Trump ist wieder in seinem Element. Zolldrohungen sind ein beliebtes Mittel des Republikaners, um Druck aufzubauen, auch wenn er sie oftmals gar nicht in die Tat umsetzt. Genaue Länder nannte er nicht, aber Pläne, große amerikanische Konzerne mit Digitalabgaben zu belegen, gab es auch schon in Deutschland. Trump will die Tech-Konzerne in den USA schützen, eine wichtige Stütze der amerikanischen Wirtschaft.
3: Das waren die Nachrichten um 5:30.
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3: Die A3 haben wir in Nürnberg Richtung Passau. Hier laufen Bergungsarbeiten zwischen Iggensbach und Garham-Vilshofen. A9 Berlin-Nürnberg, hier in beiden Richtungen Straßenschäden, und zwar zwischen Bayreuth Süd und der Talbrücke Trockau. A9 München Richtung Nürnberg, hier läuft eine Unfallaufnahme zwischen Greding und Hilpoltstein. Und dann noch die Gegenrichtung A9 Nürnberg Richtung München. Bitte aufpassen, hier steht zwischen Manching und Langenbruck ein Pannenauto auf der rechten Spur.
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0: Es ist 6 Uhr. 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
1: Ich bin Oliver Urbanke. Guten Morgen. Deutschlands Gegner für das anstehende 16. Finale bei der Fußball-Weltmeisterschaft steht fest. Am Montag trifft die Elf von Julian Nagelsmann auf Paraguay. Während Deutschland trotz Niederlage gegen Ecuador als Gruppensieger weiterkommt, gehen die Südamerikaner als eine der besten Gruppendritten in die nächste Runde. Anstoß der Partie ist am Montag um 22.30 Uhr. Urlauberinnen und Urlauber, die über die A7 bei Füssen nach Österreich wollen, müssen heute eventuell noch einmal umplanen. Wegen einer Anwohnerdemonstration ist der Ferienpass heute von 10 bis 12 Uhr gesperrt. Um Stau zu vermeiden und Nerven zu schonen, empfehlen der ADAC und das Land Tirol, das Gebiet weiträumig zu umfahren. Bei einer ähnlichen Sperrung Ende Mai am Brenner ist das erwartete Verkehrschaos ausgeblieben. Sommerlich heiß ist es in Deutschland schon die ganze Woche. Jetzt ist ein neuer Rekord aufgestellt worden. Der Deutsche Wetterdienst hat mit 41,3 Grad die höchste Temperatur registriert, die bei uns jemals gemessen wurde. Der Wert wurde gestern Nachmittag in Saarbrücken-Burbach im Saarland gemessen. Der Rekord könnte jetzt am Wochenende schon wieder gebrochen werden. Es soll nämlich noch einmal heißer werden. US-Präsident Trump droht europäischen Ländern erneut mit Strafzöllen in Höhe von 100%. Betroffen wären Staaten, die eine Digitalsteuer für große Internetkonzerne einführen. Anna Ringle berichtet.
2: Zolldrohungen sind ein beliebtes Mittel des Republikaners, um Druck aufzubauen, auch wenn er sie oftmals gar nicht in die Tat umsetzt. Genaue Länder nannte er nicht, aber Pläne, große amerikanische Konzerne mit Digitalabgaben zu belegen, gab es auch schon in Deutschland. Trump will die Tech-Konzerne in den USA schützen, eine wichtige Stütze der amerikanischen Wirtschaft.
1: Für Vielfalt und Menschenrechte. In einer farbenfrohen politischen Parade werden ab 12 Uhr mehr als 200 Gruppen durch die Münchner Innenstadt ziehen. Der diesjährige Christopher Street Day steht unter dem Motto Unsere Vielfalt, unsere Stärke. Die Veranstalter rechnen mit mehr als 300.000 Menschen. Unklar ist noch, wie sich die Hitze auf die Veranstaltung auswirkt.
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1: Hallo auf die Straßen. Uns liegen im Moment keine Verkehrsstörungsmeldungen vor. Allen unterwegs eine gute Fahrt.

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2: Absolutes Traumwetter oder viel zu warm für euch? 36 bis 39 Grad stehen heute auf dem Thermometer. Dazu gibt's ganz viel Sonnenschein. Gewitterwolken kommen dann erst morgen.

0: als eine der besten Gruppen Dritten in die nächste Runde. Anstoß der Partie ist am Montag um 22.30 Uhr. Urlauberinnen und Urlauber, die über die A7 bei Füssen nach Österreich wollen, müssen heute eventuell noch einmal umplanen. Wegen einer Anwohnerdemonstration ist der Ferienpass heute von 10 bis 12 Uhr gesperrt. Um Stau zu vermeiden und Nerven zu schonen, empfehlen der ADAC und das Land Tirol, das Gebiet weiträumig zu umfahren. Bei einer ähnlichen Sperrung Ende Mai am Brenner ist das erwartete Verkehrschaos ausgeblieben. Das waren die Nachrichten um halb.
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0: Hallo auf die Straßen. Uns liegen im Moment keine Verkehrsstörungsmeldungen vor. Allen unterwegs eine gute Fahrt.
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1: Ja, der Sommer hat heute noch was vor. Bis zu 39 Grad werden es. Dazu brennt die Sonne runter. Morgen geht es dann nochmal ähnlich los, aber es kommen dann auch Gewitter zu uns.
0: Es ist 7 Uhr. 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
1: Jetzt gibt's Gewissheit. Deutschlands Gegner für das anstehende 16. Finale bei der Fußball-Weltmeisterschaft ist Paraguay. Am Montag kämpft die Elf von Julian Nagelsmann in der Nähe von Boston um den Einzug ins Achtelfinale. Anstoß der Partie ist am Montag um 22.30 Uhr. Nach den verheerenden Erdbeben steht Venezuela vor entscheidenden Stunden bei der Rettung von Überlebenden. Das sagte Präsidentin Rodriguez mit Blick auf den dritten Tag der Suche nach unter Trümmern verschütteten Menschen. Mindestens 920 Menschen sind laut Behörden bislang ums Leben gekommen. Mehr als 3000 wurden verletzt. Viele weitere gelten noch als vermisst. Angesichts der hochsommerlichen Temperaturen aktuell weist das Umweltbundesamt auf die verschiedenen Möglichkeiten hin, die Städte haben, um Menschen vor Hitze zu schützen. Mit mehr Stadtbäumen, zusätzlicher Verschattung und der Entsiegelung von Flächen könnten die Temperaturen aktiv gesenkt werden. Besonders in dicht bebauten Städten mit wenig Bäumen staut sich die Wärme an heißen Tagen. An diesem Wochenende sind Temperaturen bis 42 Grad möglich. Bei der Fußball-Weltmeisterschaft gab es am Abend jede Menge Tore. Frankreich hat Norwegen mit 4:1 besiegt, der Senegal gegen den Irak mit 5:0 gewonnen. Außerdem setzte sich Spanien mit 1:0 gegen Uruguay durch und Kap Verde, Saudi-Arabien trennten sich 0:0. Und dieses Unentschieden reicht Kap Verde, damit das Team um Star-Torhüter Vosinha als Gruppenzweiter weiterkommt.
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1: Hallo auf die Straßen. Uns liegen im Moment keine Verkehrsstörungsmeldungen vor. Allen unterwegs eine gute Fahrt.
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1: Absolutes Traumwetter oder viel zu warm für euch? 36 bis 39 Grad stehen heute auf dem Thermometer. Dazu gibt's ganz viel Sonnenschein. Gewitterwolken kommen dann erst morgen.
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3: Ich bin Oliver Urbanke. Guten Morgen. In mehreren Bundesländern starten die Sommerferien. Wer das nutzen möchte, um nach Österreich oder Italien zu fahren, muss eventuell noch einmal umplanen. Heute ist nämlich der Ferienpass nach Österreich für 2 Stunden gesperrt. Fabian Schaffer berichtet.
4: Von 10 bis 12 Uhr ist die B179 nicht befahrbar. In Hessen, Rheinland-Pfalz und dem Saarland beginnen an diesem Wochenende die Sommerferien. Der ADAC empfiehlt, den Fernpass weiträumig zu umfahren. Am besten geht das über die A96 bei Lindau zur Rheintalautobahn oder ab dem Kreuz Ulm über die A8 bei München über Kiefersfelden zur Inntalautobahn.
3: Jetzt gibt's Gewissheit. Deutschlands Gegner für das anstehende 16. Finale bei der Fußball-Weltmeisterschaft ist Paraguay. Am Montag kämpft die Elf von Julian Nagelsmann in der Nähe von Boston um den Einzug ins Achtelfinale. Anstoß der Partie ist am Montag um 22.30 Uhr. Das waren die Nachrichten um 6:30.
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3: Hallo auf die Straßen. Uns liegen im Moment keine Verkehrsstörungsmeldungen vor. Allen unterwegs eine gute Fahrt.
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1: Ja, der Sommer hat heute noch was vor. Bis zu 39 Grad werden es. Dazu brennt die Sonne runter. Morgen geht es dann nochmal ähnlich los, aber es kommen dann auch Gewitter zu uns.
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2: Ich bin Oliver Urbanke. Guten Morgen. Mit 41,3 Grad ist in Saarbrücken-Burbach gestern Abend nach vorläufigen Angaben des Deutschen Wetterdienstes die bisher höchste jemals gemessene Temperatur in Deutschland erreicht worden. Und an diesem Wochenende wird der Wert wahrscheinlich noch einmal übertroffen. Jan-Henne Reitze berichtet.
3: Sich möglichst wenig vornehmen, das ist der häufigste Rat, wie man am besten durch die Hitze kommt. Deutschlandweit sind von Schulfest bis Sport zahlreiche Veranstaltungen abgesagt worden, einiges findet aber auch statt. Die DLRG ist auf einen Ansturm auf Badeseen vorbereitet und rechnet mit vielen Einsätzen, besonders groß ist

0: Tirol das Gebiet weiträumig zu umfahren. Der Deutsche Städte- und Gemeindebund fordert eine Verschiebung des Gesundheitssparpakets, falls der Bund nicht mehr Geld für die Behandlung von Menschen zahlt, die Grundsicherung bekommen. Wenn es nicht zu dieser Korrektur komme, sollte die Gesundheitsreform besser nicht mehr vor der Sommerpause verabschiedet werden, sagt Hauptgeschäftsführer Berghegger der Neuen Osnabrücker Zeitung. Die finanziellen Risiken für die Menschen seien dann einfach zu hoch. Bei der Fußball-Weltmeisterschaft hat sich Belgien mit einem klaren Sieg am Ende der Gruppenphase noch das Weiterkommen gesichert. Nach zuletzt zwei Unentschieden gab es gegen Neuseeland ein 5:1. Im Parallelspiel trennten sich Ägypten und Iran mit 1:1. Außerdem spielten zuvor Uruguay Spanien 0:1 und Kap Verde Saudi-Arabien 0:0. Deutschland trifft im 16. Finale am Montag auf Paraguay.
1: Noch ein kurzer Verkehrscheck und da schauen wir auf die A3 Nürnberg Richtung Passau. Zwischen Kirchroth und Straubing hat es einen Unfall gegeben. Da sind die rechte Spur und der Standstreifen blockiert und es sind Rettungsfahrzeuge im Einsatz. Es staut sich deswegen auch schon ein bisschen zurück. Zwischen Kirchroth und Straubing braucht ihr gerade eine Viertelstunde länger. Habt ihr in der Region einen Blitzer gesehen? Dann ruft uns gern kostenlos an. Die Nummer ist die 0800 14 15 800.
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1: Kurz nach 8 und schon über 20 Grad. Wir werden ihn einfach nicht los, unseren Megasommer. Wir feiern ihn mit Kid Rock und den 2000ern. Starten entspannt in den Tag mit Holly Humberstone. Gleich bequatschen wir noch kurz, was heute alles wichtig ist, wenn uns Anastasia wach gemacht hat.

Rein ins Wochenende mit den 70ern. Toto, hold the line. Chilliger Sound für unseren Samstag, der 27. Juni heute. Es wird ernst, heute ist Siebenschläfertag. Wie wird unser Wetter die kommenden 7 Wochen? Schaut schon mal nicht schlecht aus. Fußball gespielt wird heute Abend auch. WM-Vorrunde um 23 Uhr. Kroatien spielt gegen Ghana, Panama gegen England. Nicht Fußball, sondern Musik wird heute in der Arena in Fröttmanning gespielt. The Weeknd auf dem heiligen Rasen im Stadion. Wenn ihr dabei seid, viel Spaß. Vor 54 Jahren beginnt für viele das Computerzeitalter daheim. Atari wird gegründet. Auf den Tag vor 56 Jahren wird der Grundstein für eine legendäre Band gelegt. Da tun sich nämlich die Mitglieder von Queen zusammen. Vor 33 Jahren spielt Falco sein letztes Konzert vor unglaublichen 100.000 Menschen auf der Wiener Donauinsel. Und eine Riesenehre für Tom Jones vor 37 Jahren. Er bekommt seinen eigenen Stern auf dem Hollywood Walk of Fame. Geburtstag haben heute Khloe Kardashian und Mark Terenzi. Fehlt noch unser Tageshit, der passt wunderbar heute. Vor 18 Jahren auf Platz 1 der Charts. Kid Rock, All Summer Long. 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

0: Die neue von Holly, Humberstone im Musikmix deines Lebens. Wir genießen unser super Sonnenwochenende. Das machen auch unsere Muntermacher, bevor sie am Montag wieder früh raus müssen.
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0: So klingt der Sommer bei Maximal Radio. Kurz vor halb haben wir es. Da bekommen wir alle wichtigen Infos für die Region im News Update. Erst schauen wir noch kurz aufs Wetter. Super sonniger Start ins Wochenende, nur ganz wenige Wolken am Himmel und Spitzenwerte zwischen 36 und 39 Grad. Auch morgen viel Sonne, da kann es aber auch teilweise regnen oder gewittern.
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2: Ich bin Oliver Urbanke. Guten Morgen. Mit 41,3 Grad ist in Saarbrücken-Burbach gestern Abend nach vorläufigen Angaben des Deutschen Wetterdienstes die bisher höchste jemals gemessene Temperatur in Deutschland erreicht worden. Und an diesem Wochenende wird der Wert wahrscheinlich noch einmal übertroffen. Jan-Henner Reitze berichtet.
3: Sich möglichst wenig vornehmen, das ist der häufigste Rat, wie man am besten durch die Hitze kommt. Deutschlandweit sind von Schulfest bis Sport zahlreiche Veranstaltungen abgesagt worden, einiges findet aber auch statt. Die DLRG ist auf einen Ansturm auf Badeseen vorbereitet und rechnet mit vielen Einsätzen. Besonders groß ist die Herausforderung auch für Pflegeheime. Im Dachgeschoss eines Altenheims in Krefeld kollabierten 5 Bewohner und mussten ins Krankenhaus.
2: 3 Tage nach dem schweren Erdbeben in Venezuela schwindet die Hoffnung, in den Trümmern noch Überlebende zu finden. Die Behörden melden inzwischen, dass mindestens 920 Menschen ums Leben gekommen sind. Nach Angaben der Vereinten Nationen werden noch mehr als 50.000 Menschen vermisst. Das waren die Nachrichten um 9:30.
0: Noch kurz der Blick auf die Straßen und da schaut's gut aus. Wir haben keine Meldungen. Staus und Blitzer könnt ihr uns jederzeit melden. Schickt uns einfach kurz eine WhatsApp durch an die 0800 14 15 800.
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0: Die neue von Cats Eye am Morgen, gleich 8:45. Unsere Kids noch im Bett. Recht haben's, bei den Temperaturen die ganze Woche in der Schule hocken, ist auch anstrengend. Nur unsere Erklärzwergerl, die sind schon hellwach, die haben uns ja auch wieder eine Menge zu erzählen.
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1: Das war's, sagt vor 3 Jahren Elton John. Zumindest live. Er geht auf große Abschiedstournee. Dann ist Schluss. Bis jetzt. Es wird nämlich gemunkelt. Elton stellt sich wieder auf die Bühne, zwar bloß für ausgewählte Shows. Mit ein bisschen Glück dürfen wir ihn aber vielleicht nochmal erleben mit Songs wie dem hier, The One. So

0: Wunderschöne, chillige Nummer zum Start in den Tag. Elton John, The One, unser Bonussong der Stunde. Immer ein bisschen was Besonderes. Ein Weltstar übergibt jetzt an eine ganze Truppe. Ja, wer noch nicht wach ist, Bon Jovi helfen nach mit Blaze of Glory nach den Nachrichten. Wir bekommen gleich alle Themen des Tages im News Update. Davor noch der Blick aufs Wetter. Wir kommen sauber ins Schwitzen, bis zu 39 Grad an der Spitze heute. Viel Sonne dazu, die bleibt dann auch morgen bei uns. Zum Teil können da aber auch Gewitter dabei sein.
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4: Ich bin Oliver Urbanke. Guten Morgen. Wer Amazon, Facebook und Co. zur Kasse bittet, soll selbst zahlen müssen. US-Präsident Trump droht europäischen Ländern mit neuen Zöllen in Höhe von 100%, sollten sie Digitalsteuern beschließen. Die Zölle würden an die Stelle vereinbarter Zollabkommen treten, so Trump. Das gelte unabhängig davon, ob die Abkommen bereits umgesetzt oder unterschrieben seien. Die neuen Zölle würden auf sämtliche Waren erhoben, die in die USA exportiert werden. Die Bundesregierung möchte alle 33 Empfehlungen der Renten

0: Rente nicht passieren, auch wenn es vor allem für die SPD schmerzhaft ist, wenn die von ihr durchgesetzte abschlagsfreie Rente nach 45 Beitragsjahren wieder wegfällt.
1: Ein Berufungsgericht in Kalifornien hat es abgelehnt, einen früheren Schuldspruch gegen Harvey Weinstein aufzuheben. Die Richter bestätigten die Verurteilung des früheren Hollywood-Moguls. Im Dezember 2022 war Weinstein wegen Sexualverbrechen in 3 Anklagepunkten schuldig gesprochen worden. Im Februar 2023 wurde er zu 16 Jahren Haft verurteilt. Wenn es draußen heiß ist, hilft die Abkühlung im Wasser? Nicht unbedingt. Auch Flüsse wärmen sich aktuell immer weiter auf. So hat die Wassertemperatur des Mains gestern Nachmittag in der Nähe von Würzburg erstmals in diesem Sommer die 30-Grad-Marke erreicht. Optimal wären zu dieser Jahreszeit 20 bis 25 Grad. In der Donau lag der Höchstwert gestern bei 28,6 Grad. Die deutsche Fußballnationalmannschaft trifft bei der WM im 16-Finale am Montag auf Paraguay. Das steht nach den Spielen der letzten Stunden fest. Spanien, Uruguay trennten sich dabei 1:0. Kap Verde qualifiziert sich mit einem 0:0 gegen Saudi-Arabien für die K.O.-Phase. Und die weiteren Ergebnisse, Norwegen-Frankreich spielten 1:4 und Senegal-Irak 5:0.
2: Wir schauen noch kurz auf die Straßen und da ist es soweit ruhig, normaler Verkehr. Habt ihr in der Region einen Blitzer gesehen? Dann ruft uns gern kostenlos an. Die Nummer ist die 0800 14 15 800.
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2: Perfektes Ausflugswetter heute. Kleiner Städtetrip noch an den See oder vielleicht in den Freizeitpark. Eine richtig coole Aktion ist im Bayernpark geplant. Mehr dazu nach dem Musikmix deines Lebens. Die neue von Bruno Mars haben wir auch dabei. Vorher Rocksound fürs Wochenende von Bon Jovi. Schön, dass ihr mit dabei seid.

0: Tag jetzt sogar eine eigene Straße in Las Vegas. Bruno Mars, kurz nach 9. Guten Morgen. Oh, ist schon jetzt richtig warm und der Tag ist ja noch jung. So eine Abkühlung wäre jetzt ganz recht, oder? Können wir uns zum Beispiel im Bayernpark holen, Fahrtwind beim Freischütz, kleine Ladung Wasser abkriegen bei der Wildwasserfahrt oder Tiere beobachten im kühlen Wald zum Beispiel. Einfach super. 35 Jahre wird der Park heuer. Hi, Alex Huber vom Bayernpark und wir haben uns da zusammen was Cooles überlegt.
1: Da können Paare aus ganz Niederbayern eine Busfahrt gewinnen im Partybus. Da gibt es dann 3 Stationen, wo die abgeholt werden und die kommen dann zu uns im Park und genießen einen wahnsinnig tollen Tag, hoffentlich sonnigen Tag bei uns im Park zu unserem 35-jährigen Jubiläum.
0: Ganz genau, ein Tag im Park und Geburtstagsparty bis 22 Uhr. Mega Stimmung, kühle Getränke und auch für Verpflegung ist gesorgt. Schaut auf unserer Website vorbei, da findet ihr alle weiteren Infos.
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0: Ein bisschen R&B-Sound für Samstagfrüh. Dilemma. Genau das Gegenteil ist gerade bei unserer Nationalelf angesagt. 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

0: Mit dem Musikmix deines Lebens durchs Wochenende. Gleich halb. Zeit wird's fürs News-Update mit allen Themen des Tages. Erst schauen wir noch kurz aufs Wetter. Super sonniger Start ins Wochenende, nur ganz wenige Wolken am Himmel und Spitzenwerte zwischen 36 und 39 Grad. Auch morgen viel Sonne, da kann es aber auch teilweise regnen oder gewittern.
1: Es ist 9:30. 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
2: Ich bin Oliver Urbanke. Guten Morgen. Wer Amazon, Facebook und Co. zur Kasse bittet, soll selbst zahlen müssen. US-Präsident Trump droht europäischen Ländern mit neuen Zöllen in Höhe von 100%, sollten sie Digitalsteuern beschließen. Die Zölle würden an die Stelle vereinbarter Zollabkommen treten, so Trump. Das gelte unabhängig davon, ob die Abkommen bereits umgesetzt oder unterschrieben seien. Die neuen Zölle würden auf sämtliche Waren erhoben, die in die USA exportiert werden. Die Bundesregierung möchte alle 33 Empfehlungen der Rentenkommission umsetzen. Mit Berlins Wirtschaftssenatorin Giffey hat sich jetzt aber im Tagesspiegel die nächste SPD-Politikerin gegen einen geplanten Punkt ausgesprochen. Jan-Henne Reitze berichtet.
3: Gleich als CDU-Bundeskanzler Merz und SPD-Arbeitsministerin Baas die Reformvorschläge offiziell in die Hand bekommen haben, erklärten beide, genau so setzen wir alle Vorschläge um. Giffey hatte sich das so nicht vorgestellt, stattdessen eine Debatte auf Basis der Empfehlungen, ähnlich wie bei der Krankenkassenreform, von der durch Kritik von allen Seiten allerdings immer weniger übrig bleibt. Das soll bei der Rente nicht passieren, auch wenn es vor allem für die SPD schmerzhaft ist, wenn die von ihr durchgesetzte abschlagsfreie Rente nach 45 Beitragsjahren wieder wegfällt.
0: Noch kurz der Blick auf die Straßen und da schaut's gut aus. Wir haben keine Meldungen. Staus und Blitzer könnt ihr uns jederzeit melden. Schickt uns einfach kurz eine WhatsApp durch an die 0800 14 15 800.
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1: Endlich steht sie wieder auf der Bühne. Seit 2 Wochen ist Ariana Grande auf Tour. Nach langer Pause im Musikmix deines Lebens war sie aber natürlich nie weg. Mega Sonnenwochenende in der Region. Einfach super.
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1: Selber mal Musik machen, mitten in der Innenstadt. Dazu haben wir heute die Gelegenheit. Im Rahmen der Veranstaltungsreihe Vereine in der Stadt gibt's das größte Open-Air-Blasorchester Ostbayerns. Christian Janka, erster Vorsitzender der Stadtkapelle Straubing, lädt uns ein.
3: Die Stadtkapelle Straubing lädt alle Musizierenden und Nicht-Musizierenden aus ganz Straubing ein zwischen 9.30 Uhr und 18 Uhr auf den Theresienplatz in Straubing. Es gibt viel Musik an dem ganzen Tag und das Spezialevent ist um 12 Uhr mit dem größten Open-Air-Blasorchester Ostbayerns.
1: Ob mit oder ohne Instrument, schaut's vorbei. Mal über den Gartenzaun schauen, ausdrücklich erlaubt. Morgen ist in Schwarzach Tag der offenen Gartentür. Insgesamt 8 Gärten können wir besichtigen mit Blumen, Gemüse, Teichen, Rosen und jeder Menge Inspiration für daheim. Die Gärten liegen auf einer Rundstrecke, perfekt also zum Beispiel für eine Radeltour. Los geht's um 10 Uhr. Wer mehr auf Party steht, kommt in Landau auf seine Kosten. Volksfest ist. Was die kommenden Tage so los ist, weiß Bürgermeister Matthias Kohlmeier.
4: Einfach diese Stimmung, das Ambiente, die Menschen, die entspannt sind, die gut drauf sind. Aber auch, glaube ich, so ein Highlight, das wir haben, ist unser wunderschöner Biergarten hier direkt vom Zelt. Das ist einfach eine wunderschöne Stimmung, gerade wenn es natürlich warmes Wetter ist. Aber auch das Zelt ist vor kurzem ganz neu nochmal hergerichtet worden.
1: Die Gaudi in Landau geht bis Mittwoch.
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1: Den hören wir vielleicht bald auf der Bühne in Dingolfing. Knapp 3 Wochen noch, dann kommt Milo aufs Dingfest. Jetzt bringt er uns aber erstmal Sommersound pur mit seiner neuen My Lucky Day.
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0: Klingt einfach nach Sommer. Milo mit My Lucky Day. Ach, wie so ein kleines Goodie, unser Bonussong der Stunde. Den nächsten haben wir um kurz vor 11 dabei. Bis dahin. Gibt's erstmal Power für unseren Samstag von Basti nach den Nachrichten. Gleich schauen wir uns die wichtigsten Infos für die Region an in unserem News-Update. Davor noch der Blick aufs Wetter. Wir kommen sauber ins Schwitzen. Bis zu 39 Grad an der Spitze heute. Viel Sonne dazu, die bleibt dann auch morgen bei uns. Zum Teil können da aber auch Gewitter dabei sein.
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3: Es ist 10 Uhr. 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
4: Ich bin Oliver Urbanke. Mit 40,8 Grad war Kitzingen gestern der heißeste Ort in Bayern. Damit schlägt die Stadt ihren bisherigen Rekord von 2015. Damals wurden in der unterfränkischen Stadt 40,3 Grad gemessen. Neben den heißen Tageswerten belasten die Menschen in Deutschland und Teilen Europas vor allem auch die Nächte, die kaum Abkühlung bringen. Wegen der hochsommerlichen Temperaturen weist das Umweltbundesamt auf Möglichkeiten hin, die Städte haben, um Menschen vor Hitze zu schützen. Mit mehr Stadtbäumen, zusätzlicher Verschattung und der Entsiegelung von Flächen könnten die Temperaturen aktiv gesenkt werden. Besonders in dicht bebauten Städten mit wenig Bäumen staut sich die Wärme an heißen Tagen. Heute sind bis zu 42 Grad möglich. Der CDU-Politiker Reddick fordert ein schnelles Aus der sogenannten Rente mit 63. Eine Übergangsfrist von 5 Jahren wäre zu lang, sagte das Mitglied der Rentenkommission dem Redaktionsnetzwerk Deutschland. Aus den Reihen des Koalitionspartners SPD kommt Kritik an der Empfehlung der Kommission, die abschlagsfreie Frührente nach 45 Beitragsjahren abzuschaffen. Die Bundesregierung will die Vorschläge der Kommission vollständig umsetzen. In mehreren Bundesländern starten die Sommerferien an diesem Wochenende. Wer das nutzen möchte, um nach Österreich oder Italien zu fahren, muss eventuell noch einmal umplanen. Aber jetzt ist der Fernpass nach Österreich nämlich für 2 Stunden gesperrt. Fabian Schaffer berichtet.
5: Von 10 bis 12 Uhr ist die B179 nicht befahrbar. In Hessen, Rheinland-Pfalz und dem Saarland beginnen an diesem Wochenende die Sommerferien.

0: und da ist es soweit ruhig, normaler Verkehr. Habt ihr in der Region einen Blitzer gesehen? Dann ruft uns gern kostenlos an. Die Nummer ist die 0800 14 15 800.
1: 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Montag bis Freitag ab 7, samstags ab 8. Morgens fahren sogar zwei Busse.
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0: Der Countdown läuft. Montagabend, 16. Finale. Gleich geht's in unser WM-Studio. Da schauen wir auf den Fußballtag heute. Dazu gibt's die neue von Alex Warren. Einfach gute Laune Sound fürs Wochenende. Wham haben wir dabei. Vorher gibt's Power für den Morgen von

0: wer heute ausgeschlafen hat, spätestens jetzt sind wir wach. Gute Laune Sound von OM, gleich 21:45.
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0: Wir haben unser Sommermärchen mitten unter der Woche, 10 Uhr abends, und trotzdem haben sich unzählige Fans getroffen, um unsere Mannschaft bei der WM in Nordamerika anzufeuern. Für den Sieg hat's leider nicht gereicht, aber unter den 32 Mannschaften, die noch übrig sind, stehen uns alle Türen offen. Jetzt ist's auch fix, unser nächster Gegner wird Paraguay am Montag. Erstmal gibt's aber heute noch ein paar andere Spiele, schon spät um 23 Uhr. Kroatien gegen Ghana und zeitgleich in derselben Gruppe England gegen Panama. Die Dorfburm der Spielvereinigung Hankofen-Heiling erzählen uns mehr dazu.
2: Servus, da ist der Maxi Fellinger, Trainer bei der Spielvereinigung Hankofen. Heute trifft Panama auf England. Dabei sind die Rollen in dem Match ganz klar verteilt. England geht als haushoher Favorit ins Spiel. Die haben nämlich nach dem spektakulären 4:2 gegen Kroatien nur ein 0:0 gegen Ghana geholt und brauchen nur ganz wenige Punkte, um ins Achtelfinale zu kommen. Panama dagegen hat zwei Niederlagen zu verzeichnen gehabt gegen Ghana und Kroatien und muss heute gewinnen, um nur eine kleine Chance zu haben auf 16-Finale. Der Blick auf Panama lohnt sich aber trotzdem. Das Land hat nur rund 4 Millionen Einwohner, also eigentlich weniger Menschen als Berlin und Hamburg miteinander. Trotzdem ist Panama zum zweiten Mal bei einer WM-Endrunde dabei. Die Kultfigur im panamaischen Fußball ist Roman Torres. Er spielt bei Inter Miami und ist ein Teamkollege von Lionel Messi. Und das ist der 2017 das Tor geschossen hat, das Panama zum ersten Mal überhaupt zur WM gebracht hat. Danach hat das ganze Land so ausgelassen gefeiert, dass am nächsten Tag sogar die Schulen geschlossen sind. Für Panama geht es bei dem Spiel um ein Fußballwunder, für England geht es um einen Gruppensieg. Und manchmal passieren genau aus solchen Duellen die größten und besten WM-Geschichten. Viel Spaß!
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0: Gechillt durch den Vormittag mit Natasha Bedingfield und Soulmates. Heute auf jeden Fall raus in die Sonne. Vielleicht werden wir ja sogar ein bisschen braun. Auch unsere Muntermacher freuen sich über die kleine Auszeit. Am Montag sind sie dann wieder als Erste für uns im Studio.
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0: Gleich wird's halb, da gibt's für uns das News-Update für die Region. Erst schauen wir noch kurz aufs Wetter. Super sonniger Start ins Wochenende, nur ganz wenige Wolken am Himmel und Spitzenwerte zwischen 36 und 39 Grad. Auch morgen viel Sonne, da kann's aber auch teilweise regnen oder gewittern.
1: Es ist 10:30. 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
2: Ich bin Oliver Urbanke. Mit 40,8 Grad war Kitzingen gestern der heißeste Ort in Bayern. Damit schlägt die Stadt ihren bisherigen Rekord von 2015. Damals wurden in der unterfränkischen Stadt 40,3 Grad gemessen. Neben den heißen Tageswerten belasten die Menschen in Deutschland und Teilen Europas vor allem auch die Nächte, die kaum Abkühlung bringen. Wegen der hochsommerlichen Temperaturen weist das Umweltbundesamt auf Möglichkeiten hin, die Städte haben, um Menschen vor Hitze zu schützen. Mit mehr Stadtbäumen, zusätzlicher Verschattung und der Entsiegelung von Flächen könnten die Temperaturen aktiv gesenkt werden. Besonders in dicht bebauten Städten mit wenig Bäumen staut sich die Wärme an heißen Tagen. Heute sind bis zu 42 Grad möglich.
0: Noch kurz der Blick auf die Straßen und da schaut's gut aus. Wir haben keine Meldungen. Staus und Blitzer könnt ihr uns jederzeit melden. Schickt uns einfach kurz eine WhatsApp durch an die 0800 14 15 800.
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0: unserer Playlist für den Sommer mit Opalite. Die ist ja gerade ziemlich busy mit den Vorbereitungen für ihre Hochzeit. Die könnte sie übrigens im Madison Square Garden in New York feiern. Geht zumindest gerade rum. Wir sind mal gespannt, wo und vor allem, wann es dann mal soweit ist. Jetzt übergibt die Queen der Charts an unsere Wirtshaus-Queen. Karin, was hast du für uns dabei?
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1: Mai 1990, Eurovision Song Contest. Deutschland geht mit Chris Kempers und Daniel Kovac ins Rennen. Frei zu leben ist einer der Favoritensongs, landet aber bloß auf Platz 9. Kommt nicht an gegen die Nummer aus Italien.

0: Immer eine kleine Überraschung hinten raus, unser Bonussong der Stunde. Italiens Siegessong beim ESC 1990. Ja, und weil die 90er einfach so Hammer sind, bleiben wir doch gleich da, oder? Gechillt durch den Vormittag mit den Rembrandts und That's Just The Way It Is nach den Nachrichten. Im News-Update um voll bekommen wir alle Infos, die für uns heute wichtig sind. Davor noch der Blick aufs Wetter. Wir kommen sauber ins Schwitzen. Bis zu 39 Grad an der Spitze heute. Viel Sonne dazu. Die bleibt dann auch morgen bei uns. Zum Teil können da aber auch Gewitter dabei sein.
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3: Es ist 11 Uhr. 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
4: Ich bin Oliver Urbanke. Deutschland erlebt gerade das womöglichst heißeste Wochenende seiner Geschichte. Der Deutsche Wetterdienst erwartet Temperaturen bis zu 42 Grad. Städte können aus Sicht des Umweltbundesamts aber helfen, Bewohnerinnen und Bewohnern die Hitze erträglicher zu machen. Jan-Henna Reitze berichtet.
5: Die klimatisierte Bibliothek auch für Menschen öffnen, die einfach nur raus wollen aus der Hitze, das machen schon viele Städte, genauso wie Trinkbrunnen aufstellen oder Hinweisschilder, wo ein kühler Aufenthaltsort zu finden ist. Die hohen Temperaturen im Moment sieht das Umweltbundesamt aber auch nochmal als Erinnerung, dass sich Städte und Kommunen besser auf eine zunehmende Zahl von Hitzetagen vorbereiten. Das geht zum Beispiel mit begrünten Dächern und Fassaden, die Regenwasser speichern oder indem zu betonierte Flächen zurückgebaut werden.
4: Eine gefährliche Blaualgenart ist in einem Badesee wenige Kilometer südlich von Augsburg nachgewiesen worden. Die DLRG und das Landratsamt raten vom Baden mit Hunden und kleinen Kindern im Weidmannsee bei Kissingen ausdrücklich ab. Die Gefahr der sogenannten Tychonema-Blaualgen sei mit bloßem Auge nicht erkennbar. Im Gegensatz zu anderen Blaualgen bildet diese Art keine sichtbaren grünen Teppich an der Wasseroberfläche. Trotz der Sperre der Fernpassstraße im österreichischen Bundesland Tirol sind vorerst keine Staus gemeldet worden. Im Moment ist alles ruhig, sagt ein Verkehrsexperte des österreichischen Autofahrerclubs. Die wichtige Alpenroute auf der B179 zwischen Reutte und Nassereit wird wegen Anwohnerdemonstrationen bis 12 Uhr gesperrt. Behörden empfehlen, den Fernpass heute großräumig zu umfahren. Ein Berufungsgericht in Kalifornien hat es abgelehnt, einen früheren Schuldspruch gegen Harvey Weinstein aufzuheben. Die Richter bestätigten die Verurteilung des früheren Hollywood-Moguls. Im Dezember 2022 war Weinstein wegen Sexualverbrechen in 3 Anklagepunkten schuldig gesprochen worden. Im Februar 2023 wurde er zu 16 Jahren Haft verurteilt. Deutschlands Gegner für das anstehende 16. Finale bei der Fußball-Weltmeisterschaft steht fest. Am Montag kämpft die Elf von Julian Nagelsmann in der Nähe von Boston gegen Paraguay um den Einzug ins Achtelfinale. Anschluss der Partie ist um 22.30 Uhr.
0: Noch ein kurzer Verkehrscheck und da schauen wir als erstes

0: sowie den kostenlosen Pendelbus zum Theresienplatz. 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Morgens fahren sogar zwei Busse.
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2: 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Grüß dich, habe die Ehre, sagen wir zu unserem Wochenende. Und wir erweitern gleich unseren Wortschatz, schlagen unser Niederbayerisch-Wörterbuch auf. Vorher drehen wir erst noch richtig auf. Zweitausender Rock und eine aktuelle Nummer von Lost Frequencies sind am Start. Erstmal gehen wir es ganz relaxed an mit den Rembrandts. Wir genießen unser Wochenende.

0: Für den gibt's nur eins. Lost Frequencies bei Maximal Radio. Love is the only thing. Bei uns in Niederbayern gibt's aber nicht nur eine Sache, die wir lieben und die uns ausmacht. Berge, Seen, Städtetrip. Was können wir eigentlich nichts? Und dann gibt's natürlich auch noch unseren schönen Dialekt.
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2: Hinterleitig. Na, das bedeutet jetzt nicht, dass jemand verschlagen oder hinterhältig ist, auch wenn es sich so anhört. Hinterleitig beschreibt eine örtliche Lage, und zwar die schattige, abseits der Sonne. Das ist oft ein Platzal, wo es kühler, feuchter und moosiger ist als auf der Sonnenseite. Ein hinterleitiges Platzal ist perfekt für Vampirpicknicks, weil da die Sonne immer Urlaub hat. Es gibt Orte, da ist so hinterleitig, da geht der Hund bloß mit dem Schal Gassi. Und die Schnecken brauchen Socken.
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0: So klingt der Sommer bei Maximalradio. Kurz vor halb haben wir es. Da bekommen wir alle wichtigen Infos für die Region im News-Update. Erst schauen wir noch kurz aufs Wetter. Super sonniger Start ins Wochenende, nur ganz wenige Wolken am Himmel und Spitzenwerte zwischen 36 und 39 Grad. Auch morgen viel Sonne, da kann es aber auch teilweise regnen oder gewittern.
1: Es ist 11:30. 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
2: Ich bin Oliver Urbanke. Deutschland erlebt gerade das womöglichst heißeste Wochenende seiner Geschichte. Der Deutsche Wetterdienst erwartet Temperaturen bis zu 42 Grad. Städte können aus Sicht des Umweltbundesamts aber helfen, Bewohnerinnen und Bewohnern die Hitze erträglicher zu machen. Jan-Henner Reitze berichtet.
3: Die klimatisierte Bibliothek auch für Menschen öffnen, die einfach nur raus wollen aus der Hitze, das machen schon viele Städte, genauso wie Trinkbrunnen aufstellen oder Hinweisschilder, wo ein kühler Aufenthaltsort zu finden ist. Die hohen Temperaturen im Moment sieht das Umweltbundesamt aber auch nochmal als Erinnerung, dass sich Städte und Kommunen besser auf eine zunehmende Zahl von Hitzetagen vorbereiten. Das geht zum Beispiel mit begrünten Dächern und Fassaden, die Regenwasser speichern oder indem zu betonierte Flächen zurückgebaut werden.
2: Trotz der Sperre der Fernpassstraße im österreichischen Bundesland Tirol sind vorerst keine Staus gemeldet worden. Im Moment ist alles ruhig, sagt ein Verkehrsexperte des österreichischen Autofahrerclubs. Die wichtige Alpenroute auf der B179 zwischen Reutte und Nassereit wird wegen Anwohnerdemonstrationen bis 12 Uhr gesperrt. Behörden empfehlen, den Fernpass heute großräumig zu umfahren.
0: Noch kurz der Blick auf die Straßen und da gilt weiter Vorsicht auf der A92 München Richtung Deggendorf. Zwischen Dingolfing West und Pilsding-Großkölnbach liegen Gegenstände auf der Straße. Staus und Blitzer könnt ihr uns jederzeit melden. Schickt uns einfach kurz eine WhatsApp durch an die 0800 14 15 800.
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4: Dieser typische Geruch nach Fleisch, wenn jemand im Garten grillt.
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0: Viertel vor zwölf. Schönen Samstag euch. Dick einschmieren ist heute angesagt und dann Sonne genießen. Ab an den See oder ins Freibad. Eine kleine Abkühlung? Definitiv nicht verkehrt heute.
1: Yeah. Dieses Jahr wird dieser Hit 30 Jahre. Immer noch Kult. Fugees mit Killing Me Softly.

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1: Riesige Haare, noch größere Schulterpolster, ewig weite Schlaghosen. Ach, die 80er Fashion hatte schon was. Genauso groß sind damals auch die Bands wie Hearts Powerballade für den Mittag. 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

0: die packen die großen Gefühle aus. 80er-Rockballade von Hartz im Bonussong der Stunde. Auch ein bisschen Energie bei den Temperaturen. Da haben wir gleich noch mehr. Boulevard of Broken Dreams, Rocksound von Green Day gibt's um kurz nach 12 nach den Nachrichten. Wir bekommen gleich alle Themen des Tages im News Update. Davor noch der Blick aufs Wetter. Wir kommen sauber ins Schwitzen. Bis zu 39 Grad an der Spitze heute. Viel Sonne dazu, die bleibt dann auch morgen bei uns. Zum Teil können da aber auch Gewitter dabei sein.
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3: Es ist 12 Uhr. 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
4: Ich bin Oliver Urbanke. Bei dem aktuellen Sommerwetter kommt es leider immer wieder auch zu Badeunfällen, wie die DLRG warnt. Bei Düren in NRW läuft seit gestern die Suche nach einem 14-Jährigen, der gemeinsam mit Freunden in einem Schlauchboot unterwegs war und ins Wasser eines Badesees gefallen ist. Passiert ist das Ganze gestern, die Suche musste am Abend allerdings vorübergehend gestoppt werden. Und auch in Bayern hat es erneut einen Badeunfall gegeben. Im Starnberger See sind zwei junge Männer von einem Boot aus ins Wasser gesprungen. Der jüngere von ihnen ist nach kurzer Zeit im Wasser untergegangen und ertrunken. Der zweite konnte noch zu einem anderen Boot schwimmen. In diesem Jahr sind bereits mehr als ein Dutzend Menschen in Bayern beim Baden gestorben. Häufige Gründe sind zu kaltes Wasser, Selbstüberschätzung und Kreislaufprobleme. Der baden-württembergische Ministerpräsident Özdemir rät mit Blick auf die AfD zur genaueren Prüfung eines möglichen Verbotsantrags. Er sei dafür, sich Artikel 21 des Grundgesetzes nochmals genauer vor Augen zu halten, sagte der grüne Politiker dem Spiegel. Das Parteienverbot stehe nicht nur da, weil den Vätern und Müttern des Grundgesetzes gerade nichts Besseres eingefallen sei, so Özdemir. US-Präsident Trump droht europäischen Ländern erneut mit Strafzöllen in Höhe von 100%. Betroffen wären Staaten, die eine Digitalsteuer für große Internetkonzerne einführen. Anna Ringle berichtet.
5: Zolldrohungen sind ein beliebtes Mittel des Republikaners, um Druck aufzubauen, auch wenn er sie oftmals gar nicht in die Tat umsetzt. Genaue Länder nannte er nicht, aber Pläne, große amerikanische Konzerne mit Digitalabgaben zu belegen, gab es auch schon in Deutschland. Trump will die Tech-Konzerne in den USA schützen, eine wichtige Stütze der amerikanischen Wirtschaft.
4: Der Deutsche Städte- und Gemeindebund fordert eine Verschiebung des Gesundheitssparpakets, falls der Bund nicht mehr Geld für die Behandlung von Menschen zahlt, die Grundsicherung bekommen. Wenn es nicht zu dieser Korrektur komme, sollte die Gesundheitsreform besser nicht mehr vor der Sommerpause verabschiedet werden, sagt Hauptgeschäftsführer Berghegger der Neuen Osnabrücker Zeitung. Die finanziellen Risiken für die Menschen seien dann einfach zu hoch.
0: Wir schauen noch kurz auf die Straßen und da habe ich zwei Gefahrenmeldungen für euch. Wir starten auf der A3 Nürnberg Richtung Passau. Bitte aufpassen zwischen Wörth an der Donau Ost und Kirchroth, da ist ein Radlfahrer auf der Autobahn unterwegs. Wir schauen noch auf die Gegenrichtung, die A3 Passau Richtung Nürnberg. Zwischen Kirchroth und Wörth an der Donau Ost bitte Obacht, da liegt ein LKW-Reifen auf der rechten Spur. Habt ihr in der Region einen Blitzer gesehen? Dann ruft uns gern kostenlos an. Die Nummer ist die 0800 14 15 800.
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0: Ausflug mit der Familie steht für viele heute auf dem Plan. Da vorher unbedingt eine große Flasche Wasser mit einpacken oder gleich drei. Bei den Temperaturen brauchen wir die unbedingt, gerade im Auto. Trinken ist aber vielleicht kompliziert.

0: Sommersound pur von Shabusi und Miles Smith. Blink Twice im Musikmix deines Lebens. Ja, und der Sommer, der gibt heute richtig Gas. Heißt für uns trinken, trinken, trinken. Also Wasser klingt ja einfach genug.
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0: Tobi aus Landau will aber wissen, kann ich da eigentlich auch was falsch machen? Leonie Hagen aus unserer Redaktion weiß Bescheid.
2: Punkt 1. Genug trinken ist natürlich ganz wichtig. Wasser, Tee oder Schorlen sind da am besten. Pi mal Daumen sollten es um die 1,5 bis 2 Liter sein. Aber einfach nur in einem Schwung viel trinken ist dann nicht die Lösung, sondern gleichmäßig über den ganzen Tag. Dann kann unser Körper die Flüssigkeit ideal aufnehmen. Auch noch gut zu wissen, Alkohol entzieht Wasser, daran also besser sparen.
0: Danke dir, Leonie. Darauf trinke ich gleich erstmal einen großen Schluck. Ihr habt auch noch mehr Fragen, die bei euch im Kopf rumschwirren? Schickt sie uns gern einfach per WhatsApp an die 0800 14 15 800.
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0: Heute mit den 2000ern bei Maximal Radio. Bad Day passt nicht so ganz heute, total das Gegenteil. Wir genießen unser super Sonnenwochenende. Das machen auch unsere Muntermacher, bevor sie dann am Montag wieder früh raus müssen.
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0: mit dem Musikmix deines Lebens durchs Wochenende. Gleich halb Zeit wird's fürs News-Update mit allen Themen des Tages. Vorher das Wetter. Sonne nonstop steht auf dem Plan. Es bleibt heiß. Höchstwerte bis zu 39 Grad bekommen wir. Auch morgen wird's erstmal schön sommerlich. Im Laufe des Tages kommen dann aber auch ein paar Regenwolken dazu.
1: Es ist 12:30. 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
2: Ich bin Oliver Urbanke. Bei dem aktuellen Sommerwetter kommt es leider immer wieder auch zu Badeunfällen, wie die DLRG warnt. Bei Düren in NRW läuft seit gestern die Suche nach einem 14-Jährigen, der gemeinsam mit Freunden in einem Schlauchboot unterwegs war und ins Wasser eines Badesees gefallen ist. Passiert ist das Ganze gestern, die Suche musste am Abend allerdings vorübergehend gestoppt werden. Der baden-württembergische Ministerpräsident Özdemir rät mit Blick auf die AfD zur genaueren Prüfung eines möglichen Verbotsantrags. Er sei dafür, sich Artikel 21 des Grundgesetzes nochmals genauer vor Augen zu halten, sagte der grüne Politiker dem Spiegel. Das Parteienverbot stehe nicht nur da, weil den Vätern und Müttern des Grundgesetzes gerade nichts Besseres eingefallen sei, so Özdemir.
0: Noch kurz der Blick auf die Straßen und da schaut's gut aus. Wir haben keine Meldungen. Staus und Blitzer könnt ihr uns jederzeit melden. Schickt uns einfach kurz eine WhatsApp durch an die 0800 14 15 800.
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0: Neues Lied von Mark Forster, ein Lied. Verschnaufwochenende für uns und für unsere Nationalmannschaft auf der anderen Seite des großen Teiches. Übermorgen geht's dann in die K.O.-Runde. Sollen wir zusammenschauen? 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
1: Sonne, Cocktails, Pool. Oh, klingt schon richtig gut. Und einfach nach Sommer die Nummer. Sabrina, fehlt dann nur noch eins.

0: kleine Überraschung hinten raus, unser Bonussong der Stunde, Sabrina mit Boys. Na, wenn sie die unbedingt will. Kriegt sie die auch? Robin Schulz und Thiago PZK sind am Start und Rita Ora haben sie noch dabei. I'll be there nach den Nachrichten. Gleich schauen wir uns die wichtigsten Infos für die Region an in unserem News-Update. Erst noch ein kurzer Wettercheck. Keine Pause für die Sonne heute. Den ganzen Tag brennt die runter bei Höchstwerten zwischen 36 und 39 Grad. Morgen nochmal genauso heiß und sonnig. Da kann es gerade am Nachmittag aber auch gewittern.
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2: Ich bin Oliver Urbanke. Wer Amazon, Facebook und Co. zur Kasse bittet, soll selbst zahlen müssen. US-Präsident Trump droht europäischen Ländern mit neuen Zöllen in Höhe von 100%, sollten sie Digitalsteuern beschließen. Die Zölle würden an die Stelle vereinbarter Zollabkommen treten, so Trump. Das gelte unabhängig davon, ob die Abkommen bereits umgesetzt oder unterschrieben seien. Die neuen Zölle würden auf sämtliche Waren erhoben, die in die USA exportiert werden. Mit 41,3 Grad ist in Saarbrücken-Burbach gestern Abend nach vorläufigen Angaben des Deutschen Wetterdienstes die bisher höchste jemals gemessene Temperatur in Deutschland erreicht worden. Und an diesem Wochenende wird der Wert wahrscheinlich noch einmal übertroffen. Jan-Henner Reitze berichtet.
3: Sich möglichst wenig vornehmen, das ist der häufigste Rat, wie man am besten durch die Hitze kommt. Deutschlandweit sind von Schulfest bis Sport zahlreiche Veranstaltungen abgesagt worden, einiges findet aber auch statt. Die DLRG ist auf einen Ansturm auf Badeseen vorbereitet und rechnet mit vielen Einsätzen. Besonders groß ist die Herausforderung auch für Pflegeheime. Im Dachgeschoss eines Altenheims in Krefeld kollabierten 5 Bewohner und mussten ins Krankenhaus.
2: Angesichts der hochsommerlichen Temperaturen aktuell weist das Umweltbundesamt auf die verschiedenen Möglichkeiten hin, die Städte haben, um Menschen vor Hitze zu schützen. Mit mehr Stadtbäumen, zusätzlicher Verschattung und der Entsiegelung von Flächen könnten die Temperaturen aktiv gesenkt werden. Besonders in dicht bebauten Städten mit wenig Bäumen staut sich die Wärme an heißen Tagen. An diesem Wochenende sind Temperaturen bis 42 Grad möglich. 3 Tage nach dem schweren Erdbeben in Venezuela schwindet die Hoffnung, in den Trümmern noch Überlebende zu finden. Die Behörden melden inzwischen, dass mindestens 920 Menschen ums Leben gekommen sind. Nach Angaben der Vereinten Nationen werden noch mehr als 50.000 Menschen vermisst. Für Vielfalt und Menschenrechte. In einer farbenfrohen politischen Parade ziehen seit 12 Uhr mehr als 200 Gruppen durch die Münchner Innenstadt. Der diesjährige Christopher Street Day steht unter dem Motto Unsere Vielfalt, unsere Stärke. Die Veranstalter rechnen mit mehr als 300.000 Teilnehmenden.
0: Und noch kurz der Blick auf die Straßen. Vorsicht bitte auf der A3 Passau Richtung Nürnberg. Zwischen Straubing und Kirchroth liegen Reifenteile auf der Straße. Wir schauen noch auf die A92 Deggendorf Richtung München. Zwischen Dingolfing West und Wörth an der Isar stehen 2 kaputte Autos auf dem Standstreifen und es sind Menschen auf der Straße. Habt ihr in der Region einen Blitzer gesehen? Dann ruft uns gern kostenlos an. Die Nummer ist die 0800 14 15 800.
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0: beim Einkaufen unbedingt an Soßen und Kräuterbaguette denken. Wir schmeißen heute noch jede Menge Fleisch, Käse und Gemüse auf den Rost. Grillzeit in der Region, oh, geht fast nicht besser. Fehlt nur noch der Musikmix deines Lebens mit den Cardigans. Gibt's nach einer aktuellen Nummer. Robin Schulz, Rita Ora und Thiago PZK sind für uns da. I'll be there.
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0: Das sind die 90er bei Maximal Radio Love Fool. Heute haben wir aber nicht die rosarote Brille auf, am offiziellen Tag der Sonnenbrille. Ja, ohne die gehen wir gerade garantiert nicht aus dem Haus.
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3: 1981. Das Motto auf den Tanzflächen lautet: Verdorbene Liebe. Denn Softcell sorgt mit Tainted Love für den Mega-Hit. Die Band stürmt in 18 Ländern an die Spitze der Charts. Die Plattenfirma glaubte übrigens nicht an den Erfolg des Songs. So kann man sich irren. Hier ist Softcell mit Tainted Love.

0: Die ist wirklich einmalig. Dua Lipa in unserer Playlist für den Sommer. 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

0: Gleich wird's halb, da gibt's für uns das News-Update für die Region. Vorher das Wetter. Sonne nonstop steht auf dem Plan. Es bleibt heiß. Höchstwerte bis zu 39 Grad bekommen wir. Auch morgen wird's erstmal schön sommerlich. Im Laufe des Tages kommen dann aber auch ein paar Regenwolken dazu.
1: Es ist 1:30. 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
2: Ich bin Oliver Urbanke. Wer Amazon, Facebook und Co. zur Kasse bittet, soll selbst zahlen müssen. US-Präsident Trump droht europäischen Ländern mit neuen Zöllen in Höhe von 100%, sollten sie Digitalsteuern beschließen. Die Zölle würden an die Stelle vereinbarter Zollabkommen treten, so Trump. Das gelte unabhängig davon, ob die Abkommen bereits umgesetzt oder unterschrieben seien. Die neuen Zölle würden auf sämtliche Waren erhoben, die in die USA exportiert werden. Mit 41,3 Grad ist in Saarbrücken-Burbach gestern Abend nach vorläufigen Angaben des Deutschen Wetterdienstes die bisher höchste jemals gemessene Temperatur in Deutschland erreicht worden. Und an diesem Wochenende wird der Wert wahrscheinlich noch einmal übertroffen. Jan-Henne Reitze berichtet.
3: Sich möglichst wenig vornehmen, das ist der häufigste Rat, wie man am besten durch die Hitze kommt. Deutschlandweit sind von Schulfest bis Sport zahlreiche Veranstaltungen abgesagt worden, einiges findet aber auch statt. Die DLRG ist auf einen Ansturm auf Badeseen vorbereitet und rechnet mit vielen Einsätzen. Besonders groß ist die Herausforderung auch für Pflegeheime. Im Dachgeschoss eines Altenheims in Krefeld kollabierten 5 Bewohner und mussten ins Krankenhaus.
2: Das waren die Nachrichten um 12:30.
0: Wir checken noch kurz, was auf den Straßen los ist und da schauen wir auf die A92 Deggendorf Richtung München. Zwischen Dingolfing West und Wörth an der Isar stehen noch immer 2 kaputte Autos und es sind Menschen auf der Straße. Staus und Blitzer könnt ihr uns jederzeit melden. Schickt uns einfach kurz eine WhatsApp durch an die 0800 14 15 800.
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0: bei Maximal Radio. Wir haben es gleich 14:45. Schnappen uns noch die Kids. Es geht an den See, ins Freibad. Oh, Hauptsache eine kleine Abkühlung. Wenn sie dafür überhaupt genug Zeit haben. Unsere Erklärzwergerl zum Beispiel, die sind ja immer so beschäftigt mit gescheit Haarfallen.
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1: Gut Ding will Weile haben, heißt ja immer so schön. Und das gleiche gilt für die Hooters. 10 Jahre kennen sich die Mitglieder schon, bevor sie endlich offiziell sagen, hey, wir könnten doch mal eine Band gründen. Und sie benennen sich nach dem Hooter, ein Spitzname für die Melodica. Und der Rest ist Geschichte. Jetzt bringen sie uns Rocksound für den Samstag mit Satellite.

0: So, wieder sicher auf dem Boden gelandet nach dem Höhenflug. Die Hooters im Bonussong der Stunde mit Satellite. Was für eine coole Nummer. Sollen wir direkt nochmal abheben? Starship haben wir dabei um kurz nach voll mit den 80ern. We built this city. Nach den Nachrichten. Im News Update um voll bekommen wir alle Infos, die für uns heute wichtig sind. Erst noch ein kurzer Wettercheck. Keine Pause für die Sonne heute. Den ganzen Tag brennt die runter. Bei Höchstwerten zwischen 36 und 39 Grad. Morgen nochmal genauso heiß und sonnig. Da kann es gerade am Nachmittag aber auch gewittern.
1: Es ist 2 Uhr. 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
2: Ich bin Stefan Schütz. Die Deutsche Bahn rät wegen der Hitze von nicht dringend notwendigen Reisen im Fern- und Regionalverkehr ab. Die gesamte Verkehrsinfrastruktur sei stark von der Rekordhitze betroffen. Auch der Schienenverkehr leide unter den Extremtemperaturen, heißt es in einer Mitteilung. Das Bahnunternehmen National Express, das Regionalzüge in Nordrhein-Westfalen fahren lässt, stellt den Betrieb für mehrere Stunden bis zum frühen Abend ein. In Bayern hat es erneut einen Badeunfall gegeben. Im Starnberger See sind zwei junge Männer von einem Boot aus ins Wasser gesprungen. Der jüngere von ihnen ist nach kurzer Zeit im Wasser untergegangen und ertrunken. Der zweite konnte noch zu einem anderen Boot schwimmen. In diesem Jahr sind bereits mehr als ein Dutzend Menschen in Bayern beim Baden gestorben. Häufige Gründe sind zu kaltes Wasser, Selbstüberschätzung und Kreislaufprobleme. Trotz der Sperre der Fernpassstraße im österreichischen Bundesland Tirol ist das befürchtete Verkehrschaos ausgeblieben. Im Moment ist alles ruhig, sagte ein Verkehrsexperte des österreichischen Autofahrerclubs, während die Aktion noch lief. Die wichtige und vielbefahrene Alpenroute auf der B179 zwischen Reute und Nassereith war wegen einer Demo von genervten Anwohnern ab 10 Uhr für 2 Stunden gesperrt gewesen. Die schweren Erdbeben in Venezuela haben wohl Schäden in Milliardenhöhe angerichtet. Das zeigt eine erste Bilanz der Vereinten Nationen. Die Folgen könnten demnach 7 Millionen Menschen treffen. Die Behörden haben bislang über 900 Todesopfer bestätigt. Viele Menschen werden noch vermisst. Letzte Nacht hat die Erde an der Nordküste des Landes erneut gebebt. Die Vorrunde der Fußball-Weltmeisterschaft neigt sich dem Ende entgegen. In Gruppe L trifft ab 23 Uhr unserer Zeit England auf Panama. Kroatien spielt parallel gegen Ghana. Fabian Schaffer blickt voraus.
3: England verpasste durch das enttäuschende 0:0 gegen Ghana die vorzeitige Qualifikation für die K.O.-Runde. Ab 23 Uhr sollen gegen Panama also der Gruppensieg plus der 16. Finaleinzug gelingen. Ghana und Kroatien betteln sich im direkten Duell um den 2. Platz. Alle 3 Nationen haben gute Chancen aufs Weiterkommen.
0: Wir schauen noch kurz auf die Straßen und da ist es soweit ruhig, normaler Verkehr. Habt ihr in der Region einen Blitzer gesehen? Dann ruft uns gern kostenlos an. Die Nummer ist die 0800 14 15 800.
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0: Alles neu macht der Sommer. Reformen stehen auf dem Plan. Für uns soll sich so einiges ändern. Unter anderem beim Thema Rente. Darüber sprechen wir gleich. Und dazu sind Toploader für uns am Start. Dancing in the Moonlight. Einen Tanzpartner sucht Ray noch. Erst noch Rocksound für unseren Nachmittag mit Starship. Schönen Samstag euch.

0: Ray sucht und sucht den Mann fürs Leben. Where is my husband am Nachmittag? Und wo ist meine Rente? Und bleibt da eigentlich überhaupt was? Fragen wir uns. Ja, beim Rentensystem soll sich einiges tun. Da hat die Kommission diese Woche 33 Vorschläge gemacht. Zum Beispiel, dass das Eintrittsalter an unsere Lebenserwartung angepasst oder dass die Rente mit 63 ohne Abzüge abgeschafft wird. Andreas Schmal vom Deutschen Gewerkschaftsbund Niederbayern. Diskutiert wird aber nur unter den Politikern.
1: Dass jetzt im politischen Prozess hier ob Block abgestimmt werden soll, ohne mit den relevanten Akteuren diskutieren zu wollen, das gefällt uns nicht. Wir wollen dann schon eben bestimmte Maßnahmen auch nochmal durchdiskutiert haben mit Arbeitgebern, mit versicherten Vertretern, damit da was Vernünftiges dabei rauskommt.
0: Na, schauen wir uns mal einen konkreten Vorschlag an. Eintrittsalter an die Lebenserwartung koppeln. Macht das Sinn?
1: Viele Menschen können eben nicht arbeiten. Die sind auch mit Anfang 60 schon fertig durch ihre Arbeit. Sie gehen freiwillig in Teilzeit und müssen anderweitig ausscheiden. Hier das Renteneintrittsalter zu erhöhen, würde nur bedeuten, dass die Menschen entweder früher mit härteren Abschlägen aussteigen oder krank in die Rente gehen und die Rentenbezugsdauer sinkt. Das lassen wir mit uns nicht machen. Wer gearbeitet hat, soll auch seine Rente genießen können.
0: Also der DGB hat eine klare Meinung dazu. Was würdet ihr euch denn von der Rentenreform wünschen? Kaleb aus Landau sieht das so.
2: Eigentlich würde ich mir hoffen, dass viel mehr geguckt wird, dass die richtigen Leute einzahlen, idealerweise alle. Es sind so viele Leute noch raus aus Renteneinzahlungen. Wir haben ja viele, die nicht arbeiten. Und dass da mehr geguckt wird, dass die in Arbeit gesteckt werden, wo die auch wirklich mit einzahlen können. Und das fehlt so ein bisschen. Und dass es ein bisschen länger geht, finde ich gar nicht so schlimm. Das ist voll fein. Ich weiß eh nicht, was ich danach machen soll.
0: Was sagt ihr zu den Plänen der Regierung? Schickt uns dazu gerne eine WhatsApp-Sprachnachricht an die 0800 14 15 800.
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0: So klingt der Sommer bei Maximal Radio. Kurz vor halb haben wir es. Da bekommen wir alle wichtigen Infos für die Region im News Update. Vorher das Wetter. Sonne nonstop steht auf dem Plan. Es bleibt heiß. Höchstwerte bis zu 39 Grad bekommen wir. Auch morgen wird es erstmal schön sommerlich. Im Laufe des Tages kommen dann aber auch ein paar Regenwolken dazu.
1: Es ist 2:30. 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
2: Ich bin Stefan Schütz. Die Deutsche Bahn rät wegen der Hitze von nicht dringend notwendigen Reisen im Fern- und Regionalverkehr ab. Die gesamte Verkehrsinfrastruktur sei stark von der Rekordhitze betroffen. Auch der Schienenverkehr leide unter den Extremtemperaturen, heißt es in einer Mitteilung. Das Bahnunternehmen National Express, das Regionalzüge in Nordrhein-Westfalen fahren lässt, stellt den Betrieb für mehrere Stunden bis zum frühen Abend ein. Trotz der Sperre der Fernpassstraße im österreichischen Bundesland Tirol ist das befürchtete Verkehrschaos ausgeblieben. Im Moment ist alles ruhig, sagte ein Verkehrsexperte des österreichischen Autofahrerclubs, während die Aktion noch lief. Die wichtige und vielbefahrene Alpenroute auf der B179 zwischen Reute und Nassereith war wegen einer Demo von genervten Anwohnern ab 10 Uhr für 2 Stunden gesperrt gewesen. Das waren die Nachrichten um 12:30.
0: Noch kurz der Blick auf die Straßen und da schaut's gut aus. Wir haben keine Meldungen. Staus und Blitzer könnt ihr uns jederzeit melden. Schickt uns einfach kurz eine WhatsApp durch an die 0800 14 15 800.
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0: Christy and the Giants im Musikmix deines Lebens. A little bit wild, aber nicht zu sehr. Dafür ist es heute doch ein bisschen zu heiß. Ab in den Schatten, Aperol trinken oder ein eiskaltes Bier. Prost, wir stoßen an aufs Wochenende mit unserer Hit-Dolmetscherin.
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2: Auf gut Niederbohrisch. Laura, wo bist du? Laura!
3: Ah, heute bin ich ja schon auf Sendung.
2: Heute ist die Laura non c'è. Zumindest singt es da nicht. Übersetzen kann man den Liedtext da so. Laura ist weg. Sie ist nimmer die Mai. Und ihr fragt's mich, warum? Ich vermisse sie und es tut so weh. Ach, neck, soll man die trösten? Wahrscheinlich hast du wieder irgendwas angestellt, so wie alle Mannsbüder, die dann total überrascht sind, wenn einer Laura plötzlich einen Koffer packt und abhaut. Das hat sich mit deiner Laura vielleicht schon über Jahre gezogen und gemerkt hast nichts. Also manchmal frage ich mich echt, warum die Männer nie irgendwas checken. Ich glaube, die Laura hat schon ihre Gründe gehabt. Aber Kopf hoch, liebe Mannsbüder, da hilft nur Maximal Radio.

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1: Drinks, Festival, Urlaub, kurz einfach Sommer. Genau das Feeling, das wir brauchen zum Wochenende. Bringen Sie uns zu dritt. Kygo, Khaled und Griffin.

0: Mehr Sommerfeeling geht fast nicht. Ganz neu bei uns, Save My Love, unser Bonussong der Stunde. Gleich gehen wir es wieder ein bisschen entspannter an. Mit Michael Patrick Kelly und Traces nach den Nachrichten. Wir bekommen gleich alle Themen des Tages im News Update. Erst noch ein kurzer Wettercheck. Keine Pause für die Sonne heute. Den ganzen Tag brennt die runter. Bei Höchstwerten zwischen 36 und 39 Grad. Morgen nochmal genauso heiß und sonnig. Da kann es gerade am Nachmittag aber auch gewittern.
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2: Ich bin Stefan Schütz. Alkohol soll teurer werden. Bundesfinanzminister Klingbeil plant, laut einem Bericht des Redaktionsnetzwerks Deutschland, eine Erhöhung der Alkoholsteuer um 20% im kommenden Jahr. Eine 0,7 Liter Flasche Wodka würde damit knapp 90 Cent mehr kosten. Bier ist von der Erhöhung nicht betroffen, Wein bleibt weiterhin steuerfrei. Eine Expertenkommission von Gesundheitsministerin Wagen hatte sogar einen Anstieg von über 40% empfohlen, also doppelt so viel, wie Klingbeil nun plant. Die Hitzerekorde purzeln derzeit täglich. Heute rechnet der Deutsche Wetterdienst mit bis zu 42 Grad. Die hohen Temperaturen locken Millionen Menschen an Seen, wirken sich aber auch auf den Bahnverkehr aus. Jan-Henner Reitze berichtet.
3: Regionalzugverbindungen in NRW gestrichen, um zu vermeiden, dass volle Züge irgendwo in der Hitze stehen bleiben. Bei der Deutschen Bahn gilt nach wie vor die Sonderkulanzregel. Wer ein Ticket gebucht hat, bevor klar war, dass es so heiß wird, kann kostenlos stornieren. Auch Baden gehen ist nicht mehr überall problemlos möglich. In einigen Seen sind schon Blaualgen festgestellt worden. Eine Gefahr vor allem für Kleinkinder und Hunde.
2: Unterdessen melden die Autobahnmeistereien immer häufiger Schäden. An inzwischen mindestens 11 Fernstraßen sind wegen der Hitze Fahrbahnen aufgeplatzt oder haben Wellen geworfen. Dort, wo es solche Schäden gibt, sind Warnhinweise aufgestellt. Die Sommerglut macht Asphalt weich, dann entstehen Wellen. Im anderen Fall werden Betonplatten aufgesprengt und es entstehen kleine Rampen. Trotz großer Hitze feiern tausende Menschen beim Christopher Street Day in München. Mehr als 200 Gruppen zogen ab der Mittagszeit in der farbenfrohen Parade durch die bayerische Hauptstadt. Im Anschluss hat ein Straßenfest auf der Ludwigstraße begonnen, zu dem die Veranstalter im Vorfeld mehr als 300.000 Menschen erwarteten. Wegen der hohen Temperaturen wurden Trinkwasserspender und Wassersprühstationen aufgestellt. Sie steht für Italien wie der Turm von Pisa oder das Kolosseum in Rom, die Vespa. Die wird nun 80 Jahre alt und das wird entsprechend gefeiert in Rom mit einer großen Parade. Bei hochsommerlichen Temperaturen fuhren zahlreiche Fans aus aller Welt auf ihren Vespas durch die italienische Hauptstadt. Die Route führte unter anderem am Kolosseum und den Kaiserforen vorbei. Die Feierlichkeiten haben bereits am Donnerstag begonnen.
0: Wir schauen noch kurz auf die Straßen und da ist es soweit ruhig, normaler Verkehr. Habt ihr in der Region einen Blitzer gesehen? Dann ruft uns gern kostenlos an. Die Nummer ist die 0800 14 15 800.
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0: Trikots, Schminke in Schwarz-Rot-Gold und natürlich die Vuvuzela. WM-Feeling überall in der Region. Nutzen aber auch Betrüger aus. Wie besprechen wir gleich? Und dazu gibt's Sommersound in unserer Playlist. Summer is a curse. Oh, müssen wir kurz widersprechen? Der ist nämlich absolut genial. Die 90er haben wir noch dabei mit Bryan Adams. Entspannt durchs Wochenende. Macht euch eine schöne Zeit.
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Das sind die 90er bei Maximal Radio. Schönen Samstagnachmittag euch. Oh, uns hat so richtig das Fußballfieber erwischt. Übermorgen 16. Finale. Freuen sich alle Verkäufer von Fußball-Merchandise und Trikots. Die gehen weg wie warme Semmeln. Aber genau das nutzen Betrüger aus. Mit angeblichen WM-

0: Schnäppchen in Fake-Shops im Netz. Da gibt es zum Beispiel super günstige Trikots, die haben dann aber entweder eine ganz schlechte Qualität oder kommen überhaupt nicht an. Simone Bub von der Verbraucherzentrale Bayern, woran erkennen wir denn so einen Fake-Shop?
1: Also gerade bei Merchandise-Produkten oder bei Trikots zur Fußball-WM muss ich mich tatsächlich an die offiziellen Shops halten, auch wenn die natürlich dann auch teuer sind. Aber nur da kann ich sicher sein, dass ich wirklich ein originales und echtes Trikot zum Beispiel bekomme. Ich kann es natürlich auch erkennen, wenn zum Beispiel im Impressum nichts angegeben ist oder eine Adresse in Übersee oder Asien oder ich kann nur per Vorkasse zahlen. Das sind auch so Indizien für Fake-Shops.
0: Mit einem kurzen Check vorm Shoppen sparen wir uns da jede Menge Ärger. Aber was ist, wenn wir schon bestellt oder sogar schon bezahlt haben?
1: Es kommt darauf an, ob ich jetzt Plagiatware geliefert bekommen habe. Ich habe also was erhalten. Dann kann ich natürlich nur versuchen, das zu widerrufen. Gegebenenfalls mit hohen Rücksendekosten, weil es nach Asien zurückgeht. Das ist eine Möglichkeit, wenn ich jetzt bei einem tatsächlichen Fake-Shop bestellt habe. Also ich habe was bezahlt per Vorkasse und kriege überhaupt keine Ware. Dann bleibt mir nur Anzeige bei der Polizei erstatten und hoffen, dass ich mein Geld wieder bekomme.
0: Ja, dann vielleicht lieber gleich ein vernünftiges Trikot kaufen. Das hält dann auch bis zur nächsten WM. Falls wir uns bei einem Online-Shop unsicher sind, auf der Website der Verbraucherzentrale gibt es den kostenlosen Fake-Shop-Finder. Da können wir jede Shopseite prüfen, bevor wir dann unser Geld ausgeben.
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0: Brian Adams mit den 90ern bei Maximal Radio. The best of me. Probiert gerade auch unsere Nationalelf. Die gibt nicht nur ihr Bestes, sondern alles bei der WM in Nordamerika. Gruppenphase ist geschafft. 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

0: Mit dem Musikmix deines Lebens durchs Wochenende. Gleich halb. Zeit wird's fürs News-Update mit allen Themen des Tages. Vorher das Wetter. Sonne nonstop steht auf dem Plan. Es bleibt heiß. Höchstwerte bis zu 39 Grad bekommen wir. Auch morgen wird's erstmal schön sommerlich. Im Laufe des Tages kommen dann aber auch ein paar Regenwolken dazu.
1: Es ist 3:30. 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
2: Ich bin Stefan Schütz. Alkohol soll teurer werden. Bundesfinanzminister Klingbeil plant laut einem Bericht des Redaktionsnetzwerks Deutschland eine Erhöhung der Alkoholsteuer um 20% im kommenden Jahr. Eine 0,7 Liter Flasche Wodka würde damit knapp 90 Cent mehr kosten. Bier ist von der Erhöhung nicht betroffen, Wein bleibt weiterhin steuerfrei. Eine Expertenkommission von Gesundheitsministerin Wagen hatte sogar einen Anstieg von über 40% empfohlen, also doppelt so viel, wie Klingbeil nun plant. Die Hitzerekorde purzeln derzeit täglich. Heute rechnet der Deutsche Wetterdienst mit bis zu 42 Grad. Die hohen Temperaturen locken Millionen Menschen an Seen, wirken sich aber auch auf den Bahnverkehr aus. Jan-Henner Reitze berichtet.
3: Regionalzugverbindungen in NRW gestrichen, um zu vermeiden, dass volle Züge irgendwo in der Hitze stehen bleiben. Bei der Deutschen Bahn gilt nach wie vor die Sonderkulanzregel. Wer ein Ticket gebucht hat, bevor klar war, dass es so heiß wird, kann kostenlos stornieren. Auch Baden gehen ist nicht mehr überall problemlos möglich. In einigen Seen sind schon Blaualgen festgestellt worden. Eine Gefahr vor allem für Kleinkinder und Hunde.
2: Das waren die Nachrichten um 3:30.
0: Noch kurz der Blick auf die Straßen und da schaut's gut aus. Wir haben keine Meldungen. Staus und Blitzer könnt ihr uns jederzeit melden. Schickt uns einfach kurz eine WhatsApp durch an die 0800 14 15 800.
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0: The Script und Will I Am Hall of Fame. Schönen Samstag. Die Möllersdorfer Franziskanerinnen bei uns im Bistum haben etwas geschafft, wovon viele angehende Influencer bloß träumen können. Seit gut einem halben Jahr sind die Ordensfrauen auf Instagram aktiv. 2000 Follower nach 3 Monaten, inzwischen mehr als doppelt so viele. Dabei ging es den Schwestern nie um Likes und Klicks, sondern darum, da präsent zu sein, wo sich heute ein großer Teil der Menschheit aufhält, in den sozialen Medien eben. Dass sie dafür so viel positives Feedback bekommen, hat Generalvikarin Schwester Melanie überrascht.
1: Wir haben auch ganz viele Rückmeldungen bekommen von Menschen, die uns kennen und die eine bestimmte Ordensfrau kennen und Beziehung zu ihr haben, weil sie es im Kindergarten erlebt haben, weil sie es in der Fachakademie oder in der Realschule erlebt haben. Und das war eigentlich ganz nett, weil immer wieder gekommen ist, ach, richten Sie doch der Schwester sowieso Grüße aus und ich war bei der Schwester sowieso und lebt die Schwester sowieso noch.
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1: Den hören wir gerade ständig, wenn wir Insta oder TikTok aufmachen. Die Nummer geht total viral. Kein Wunder bei dem Sound.

0: 3 Minuten Melancholie, richtig coole Nummer von Tampa City, Self-Aware, unser Bonus-Song der Stunde. Den nächsten gibt's um kurz vor 5 und natürlich noch ganz, ganz viele weitere Songs in unserer Playlist für den Sommer. Kenny Loggins mit den 80ern zum Beispiel, Welcome to Heartlight, nach den Nachrichten. Gleich schauen wir uns die wichtigsten Infos für die Region an in unserem News-Update. Erst noch ein kurzer Wettercheck. Keine Pause für die Sonne heute. Den ganzen Tag brennt die runter. Bei Höchstwerten zwischen 36 und 39 Grad. Morgen nochmal genauso heiß und sonnig. Da kann es gerade am Nachmittag aber auch gewittern.
1: Es ist 4 Uhr. 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
2: Ich bin Stefan Schütz. Die Kölner Feuerwehr hat 7 Menschen aus ihren heißen Wohnungen geholt. Alle Geretteten waren überhitzt, so ein Sprecher. Ein Mensch wurde sogar reanimiert. Die Hitzewelle beschädigt zudem vermehrt Straßen und Autobahnen. Nach Angaben der Autobahn GmbH gibt es solche hitzebedingten Schäden, zum Beispiel auf der A93 in der Oberpfalz, und zwar zwischen Weiden-Süd und Luhe-Wildenau in Richtung Regensburg. Die aufgewölbten Betonplatten müssen ausgetauscht werden. Die Deutsche Bahn rät wegen der Hitze von nicht dringend notwendigen Reisen im Fern- und Regionalverkehr ab. Die gesamte Verkehrsinfrastruktur sei stark von der Rekordhitze betroffen, heißt es. Unter anderem wurde der Bahnverkehr in Stuttgart wegen eines Böschungsbrandes eingestellt. Und das Bahnunternehmen National Express, das Regionalzüge in NRW fahren lässt, stellt bis 19 Uhr den Betrieb ein, um Mensch und Material zu schonen. Spirituosen werden wohl teurer. Finanzminister Klingbeil plant laut einem Bericht des Redaktionsnetzwerks Deutschland eine Alkoholsteuererhöhung um 20% im kommenden Jahr. Eine günstige 0,7 Liter Flasche Wodka, Whisky oder Rum würde dadurch um etwa 90 Cent teurer. Auch Sekt, Champagner und Alkopops sollen höher besteuert werden, Bier und Wein dagegen nicht. Eine Expertenkommission hatte eine noch deutlich stärkere Anhebung empfohlen. In Venezuela wird die Zeit für die Rettung Verschütteter knapp. Nach Einschätzung von Hilfsorganisationen sinkt die Aussicht, Überlebende zu finden, nach 48 bis 72 Stunden. Bei den 2 aufeinanderfolgenden Beben waren am Mittwoch mindestens 920 Menschen ums Leben gekommen, mehr als 3000 wurden verletzt. Viele Menschen suchen seit Tagen eigenhändig nach Verschütteten. Aktuell gelten rund 50.000 Menschen als vermisst. Die Vorrunde der Fußball-WM neigt sich dem Ende zu. In Gruppe L trifft ab 23 Uhr unserer Zeit England auf Panama. Kroatien spielt parallel gegen Ghana. Fabian Schaffer blickt voraus.
3: England verpasste durch das enttäuschende 0:0 gegen Ghana die vorzeitige Qualifikation für die K.O.-Runde. Ab 23 Uhr sollen gegen Panama also der Gruppensieg plus der 16. Finaleinzug gelingen. Ghana und Kroatien betteln sich im direkten Duell um den 2. Platz. Alle 3 Nationen haben gute Chancen aufs Weiterkommen.
0: Wir schauen noch kurz auf die Straßen und da ist es soweit ruhig, normaler Verkehr. Habt ihr in der Region einen Blitzer gesehen? Dann ruft uns gern kostenlos an. Die Nummer ist die 0800 14 15 800.
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0: Auf dem Heimweg von der Radeltour, mit den Freunden gemütlich auf der Terrasse oder auf der Liege im Garten. Wir genießen die Sonne. Mit Boyzone im Musikmix deines Lebens und der neuen von One Republic. Gibt's nach den 80ern Kenny Loggins. Welcome to Heartlight.

0: On the One Republic bei Maximal Radio, Need Your Love. Ja, und ganz viel Liebe schicken wir gerade über den großen Teich zu unseren Jungs in die USA.
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0: Wir haben unser Sommermärchen mitten unter der Woche, 10 Uhr abends, und trotzdem haben sich unzählige Fans getroffen, um unsere Mannschaft bei der WM in Nordamerika anzufeuern. Für den Sieg hat's leider nicht gereicht, aber unter den 32 Mannschaften, die noch übrig sind, stehen uns alle Türen offen. Jetzt ist auch fix, unser nächster Gegner wird Paraguay am Montag. Erstmal gibt's aber heute noch ein paar andere Spiele, schon spät um 23 Uhr. Kroatien gegen Ghana und zeitgleich in derselben Gruppe England gegen Panama. Die Dorfburmen der Spielvereinigung Hankofen-Heiling erzählen uns mehr dazu.
2: Servus, da ist der Maxi Fellinger, Trainer bei der Spielvereinigung Hankofen. Heiß trifft Panama auf England. Dabei sind die Rollen in dem Match ganz klar verteilt. England geht als haushoher Favorit ins Spiel. Die haben nämlich nach dem spektakulären 4:2 gegen Kroatien nur ein 0:0 gegen Ghana geholt und brauchen nur ganz wenige Punkte, um ins Achtelfinale zu kommen. Panama dagegen hat zwei Niederlagen zu verzeichnen gehabt gegen Ghana und Kroatien und muss heute gewinnen, um nur eine kleine Chance zu haben auf 16-Finale. Der Blick auf Panama lohnt sich aber trotzdem. Das Land hat nur rund 4 Millionen Einwohner, also eigentlich weniger Menschen als Berlin und Hamburg miteinander. Trotzdem ist Panama zum zweiten Mal bei einer WM-Endrunde dabei. Die Kultfigur im panamaischen Fußball ist Roman Torres. Er spielt bei Inter Miami und ist ein Teamkollege von Lionel Messi. Und das ist der 2017 das Tor geschossen hat, das Panama zum ersten Mal überhaupt zur WM gebracht hat. Danach hat das ganze Land so ausgelassen gefeiert, dass am nächsten Tag sogar die Schulen geschlossen sind. Für Panama geht es bei dem Spiel um ein Fußballwunder, für England geht es um einen Gruppensieg. Und manchmal passiert

0: Dancing in the Flames. Passt ja auch gut bei den aktuellen Temperaturen. Wir genießen unser super Sonnenwochenende. Das machen auch unsere Muntermacher, bevor sie dann am Montag wieder früh raus müssen.
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0: Gleich wird's halb, da gibt's für uns das News-Update für die Region. Vorher das Wetter. Sonne nonstop steht auf dem Plan. Es bleibt heiß. Höchstwerte bis zu 39 Grad bekommen wir. Auch morgen wird's erstmal schön sommerlich. Im Laufe des Tages kommen dann aber auch ein paar Regenwolken dazu.
1: Es ist 4:30. 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
2: Ich bin Stefan Schütz. Die Kölner Feuerwehr hat 7 Menschen aus ihren heißen Wohnungen geholt. Alle Geretteten waren überhitzt, so ein Sprecher. Ein Mensch wurde sogar reanimiert. Die Hitzewelle beschädigt zudem vermehrt Straßen und Autobahnen. Nach Angaben der Autobahn GmbH gibt es solche hitzebedingten Schäden, zum Beispiel auf der A93 in der Oberpfalz, und zwar zwischen Weiden-Süd und Luhe-Wildenau in Richtung Regensburg. Die aufgewölbten Betonplatten müssen ausgetauscht werden. Die Deutsche Bahn rät wegen der Hitze von nicht dringend notwendigen Reisen im Fern- und Regionalverkehr ab. Die gesamte Verkehrsinfrastruktur sei stark von der Rekordhitze betroffen, heißt es. Unter anderem wurde der Bahnverkehr in Stuttgart wegen eines Böschungsbrandes eingestellt. Und das Bahnunternehmen National Express, das Regionalzüge in NRW fahren lässt, stellt bis 19 Uhr den Betrieb ein, um Mensch und Material zu schonen. Das waren die Nachrichten um 5:30.
0: Noch kurz der Blick auf die Straßen und da schaut's gut aus. Wir haben keine Meldungen. Staus und Blitzer könnt ihr uns jederzeit melden. Schickt uns einfach kurz eine WhatsApp durch an die 0800 14 15 800.
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0: Mit Hug Yourself. Ach, bleib bloß weg bei der Hitze. Umarmen ist gerade viel zu warm. Was für ein Sommertag. Die Sonne knallt runter bis zu 39 Grad und gefühlt ganz Niederbayern steht vor der Eisdiele. Ja, da läuft's gerade richtig und so eine lange Warteschlange an der Eisdiele hat auch einen Vorteil. Mehr Zeit, um uns ganz in Ruhe zu überlegen, Schoko, Zitrone oder doch mal was Ausgefallenes. Und vor allem wie? Becher oder Waffel?
1: Ich esse immer in der Waffel. Ich schlecke das.
2: Im Becher.
3: Mit Löffel, klar.
2: In der Waffel.
3: Und schlecken.
2: Wir machen in der Regel Eis selber, von daher essen wir es mit Schälchen und Löffel ganz zivilisiert.
1: In der Tüte.
4: Im Becher mit dem Löffel.
2: Hauptsache viel Schokolade, die Waffel ist mir egal.
0: Abkühlung, wir kommen. Lasst euch schmecken.
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1: Ah, wir brauchen gerade viel Geduld. Seit 2 Jahren warten wir auf ein neues Album von den Giant Rooks. Heuer soll's rauskommen. Die große Frage ist nur, wann? Einen kleinen Vorgeschmack auf die neue Platte kriegen wir aber schon jetzt mit ihrer neuen Single. Wow.

0: macht einfach Spaß. Die neue von den Giant Rooks im Bonussong der Stunde, Want It Back. Noch mehr aktuelle Nummern gibt's gleich um kurz nach 5. Till everything fades out of Klock, Klock haben wir da dabei. Auch ganz neue Musikmix deines Lebens. Out of the Dark. Nach den Nachrichten. Im News-Update um voll bekommen wir alle Infos, die für uns heute wichtig sind. Erst noch ein kurzer Wettercheck. Keine Pause für die Sonne heute. Den ganzen Tag brennt die runter. Bei Höchstwerten zwischen 36 und 39 Grad. Morgen nochmal genauso heiß und sonnig. Da kann's gerade am Nachmittag aber auch gewittern.
1: Es ist 5 Uhr. 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
2: Ich bin Stefan Schütz. Die Hitzewelle sorgt in vielen Teilen Deutschlands für außergewöhnliche Schlagzeilen. In Köln musste die Feuerwehr 7 Menschen aus ihren überhitzten Wohnungen retten. Autobahnmeistereien melden Schäden auf Fahrbahnen. Großen Elektronikmärkten gehen Ventilatoren und Klimaanlagen aus. Die Deutsche Bahn rät von nicht unbedingt notwendigen Fahrten ab. Erste Böschungsbrände nahe Stuttgart sorgen hier für Probleme. Die Wirtschaftsweise Monika Schnitzer findet die Vorschläge der Rentenkommission gut. Sie sagte der Funke-Gruppe, wenn Union und SPD ihren Kurs jetzt fortsetzen, könne es einen Sommer der Reformen geben. Ein Bericht von Uli Reitinger.
3: Die 33 Reformvorschläge will Bundeskanzler Merz komplett umsetzen und mit dieser Ansage möglichst verhindern, dass einzelne Einschnitte abgeschwächt werden. Auch wenn es zum Beispiel aus den Reihen des Koalitionspartners SPD schon den Wunsch gibt, doch an der abschlagsfreien Rente nach 45 Beitragsjahren festzuhalten. Schnitzer rät der Regierung, sich beim Reformmut nicht ausbremsen zu lassen und so zu demonstrieren, dass Politik noch handlungsfähig ist.
2: Tirol hat heute die Fernpassstraße für Anwohnerdemonstrationen gesperrt. 2 Stunden lang war die B179 zwischen Reute und Nassereit blockiert, ein Protest gegen die Verkehrsbelastung in den Alpen. Trotzdem blieb das befürchtete Stauchaos aus. Der Grund? Der Urlauberverkehr hat sich offenbar auf andere Routen verteilt. Die Sperrung fiel mit dem Start der Sommerferien in Hessen, Rheinland-Pfalz und dem Saarland zusammen. Trotz großer Hitze feiern tausende Menschen beim Christopher Street Day in München. Mehr als 200 Gruppen zogen ab der Mittagszeit in der farbenfrohen Parade durch die bayerische Hauptstadt. Im Anschluss hat ein Straßenfest am Siegestor begonnen, zu dem die Veranstalter im Vorfeld mehr als 300.000 Menschen erwarteten. Wegen der hohen Temperaturen wurden Trinkwasserspender und Wassersprühstationen aufgestellt. Sie steht für Italien wie der schiefe Turm von Pisa, Pizza und Spaghetti, die Vespa. Die wird nun 80 Jahre alt und das wird entsprechend gefeiert. In Rom mit einer großen Parade. Bei hochsommerlichen Temperaturen fuhren zahlreiche Fans aus aller Welt auf ihren Vespas durch die italienische Hauptstadt. Die Route führte unter anderem am Kolosseum und den Kaiserforen vorbei. Die Feierlichkeiten haben bereits am Donnerstag begonnen.
0: Wir schauen noch kurz auf die Straßen und da ist es soweit ruhig, normaler Verkehr. Habt ihr in der Region einen Blitzer gesehen? Dann ruft uns gern kostenlos an. Die Nummer ist die 0800 14 15 800.
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0: 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In großen Schritten geht's schon Richtung Abend. Noch immer weit über 30 Grad. Warum es auch in nächster Zeit genauso weitergehen könnte, schauen wir uns gleich an. Aber egal, wie das Wetter wird, in unserer Playlist bleibt's schön sommerlich. Soul Sisters sind am Start mit den 80ern. Nach einer aktuellen Nummer von Clock Clock, der will auch in die Sonne. Out of the Dark.
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Schönes Motto für den Samstag. Lenny Kravitz im Musikmix deines Lebens mit Fly Away. Der 27. Juni heute. Siebenschläfertag. Wie wird unser Wetter die kommenden 7 Wochen? Schaut schon mal nicht schlecht aus. Fußball gespielt wird heute Abend auch. WM-Vorrunde um 23 Uhr. Kroatien spielt gegen Ghana, Panama gegen England. Nicht Fußball, sondern Musik wird heute in der Arena in Fröttmanning gespielt. The Weeknd auf dem heiligen Rasen im Stadion. Wenn ihr dabei seid, viel Spaß. Vor 54 Jahren beginnt für viele das Computerzeitalter daheim. Atari wird gegründet. Auf den Tag vor 56 Jahren wird der Grundstein für eine legendäre Band gelegt. Da tun sich nämlich die Mitglieder von Queen zusammen. Vor 33 Jahren spielt Falco sein letztes Konzert vor unglaublichen 100.000 Menschen auf der Wiener Donauinsel. Und eine Riesenehre für Tom Jones vor 37 Jahren. Er bekommt seinen eigenen Stern auf dem Hollywood Walk of Fame. Geburtstag haben heute Khloe Kardashian und Mark Terenzi. Fehlt noch unser Tageshit, der passt wunderbar heute. Vor 18 Jahren auf Platz 1 der Charts. Kid Rock, All Summer Long.

0: Ellis für den Sommer, The Way to Your Heart. 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Viele tolle Erinnerungen haben wir uns da geschaffen in den vergangenen 35 Jahren. 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Eine Fahrt im Partybus und einen unvergesslichen Tag samt Musik-Highlights gibt's zu gewinnen. 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

0: So klingt der Sommer bei Maximalradio. Kurz vor halb haben wir es. Da bekommen wir alle wichtigen Infos für die Region im News-Update. Wir schauen noch kurz aufs Wetter. Sonne, Sonne und noch mehr Sonne. Bis zu 39 Grad an der Spitze heute. Ähnlich geht's dann auch morgen weiter. Da kommen später aber auch Regen und Gewitter dazu.
1: Es ist 5:30. 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
2: Ich bin Stefan Schütz. Die Hitzewelle sorgt in vielen Teilen Deutschlands für außergewöhnliche Schlagzeilen. In Köln musste die Feuerwehr 7 Menschen aus ihren überhitzten Wohnungen retten. Autobahnmeistereien melden Schäden auf Fahrbahnen. Großen Elektronikmärkten gehen Ventilatoren und Klimaanlagen aus. Die Deutsche Bahn rät von nicht unbedingt notwendigen Fahrten ab. Erste Böschungsbrände nahe Stuttgart sorgen hier für Probleme. Die Wirtschaftsweise Monika Schnitzer findet die Vorschläge der Rentenkommission gut. Sie sagte der Funke-Gruppe, wenn Union und SPD ihren Kurs jetzt fortsetzen, könne es einen Sommer der Reformen geben. Ein Bericht von Uli Reitinger.
3: Die 33 Reformvorschläge will Bundeskanzler Merz komplett umsetzen und mit dieser Ansage möglichst verhindern, dass einzelne Einschnitte abgeschwächt werden. Auch wenn es zum Beispiel aus den Reihen des Koalitionspartners SPD schon den Wunsch gibt, doch an der abschlagsfreien Rente nach 45 Beitragsjahren festzuhalten. Schnitzer rät der Regierung, sich beim Reformmut nicht ausbremsen zu lassen und so zu demonstrieren, dass Politik noch handlungsfähig ist.
2: Das waren die Nachrichten um 5:30.
0: Noch kurz der Blick auf die Straßen und da schaut's gut aus. Wir haben keine Meldungen. Staus und Blitzer könnt ihr uns jederzeit melden. Schickt uns einfach kurz eine WhatsApp durch an die 0800 14 15 800.
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0: ausgezeichnete Musik hier bei Maximal Radio. Die K-Pop Demon Hunters mit Golden sichern sich heuer ja sogar einen Oscar. Also ich finde, wir Niederbayern hätten auch mal einen Preis verdient. Für unsere Natur zum Beispiel Berge, Seen oder auch die Städte für einen tollen Ausflug. Was haben wir eigentlich nichts? Oder vielleicht auch für unseren schönen Dialekt?
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2: Hinterleitig. Na, das bedeutet jetzt nicht, dass jemand verschlagen oder hinterhältig ist, auch wenn es sich so anhört. Hinterleitig beschreibt eine örtliche Lage, und zwar die schattige, abseits der Sonne. Das ist oft ein Platzal, wo es kühler, feuchter und moosiger ist als auf der Sonnenseite. Ein hinterleitiges Platzal ist perfekt für Vampirpicknicks, weil da die Sonne immer Urlaub hat. Es gibt Orte, da ist so hinterleitig, da geht der Hund bloß mit dem Schal Gassi. Und die Schnecken brauchen Socken.
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1: Einen 80er-Klassiker aus Deutschland haben wir da dabei. Kleine Liebeserklärung, vielleicht an den Hammer-Sommer, an unser Wochenende oder an diese eine ganz besondere Person. Clowns und Helden machen's kurz. 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

0: One Hit Wonder im Bonussong der Stunde. Unsere Zugabe um kurz vor voll. Ich liebe dich. Und die bringen es auf den Punkt. Gleich haben wir noch einen 80er für euch. The Police sind am Start mit Every Breath You Take. Entspannter Sound für unseren Abend nach den Nachrichten. Wir bekommen gleich alle Themen des Tages im News Update. Davor noch das Wetter. Jede Menge Sonnenschein bekommen wir ab. Höchstwerte zwischen 36 und 39 Grad. Und es bleibt heiß. Auch morgen weit über 30 Grad und viel Sonne. Im Laufe des Tages kann es aber auch regnen.
1: Es ist 6 Uhr. 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
2: Ich bin Stefan Schütz. Geplatzte Fahrbahndeckensperrungen, Tempolimits, Hitzeschäden bremsen auf den Autobahnen teilweise den Verkehr aus. Laut ADAC sind mehrere Fernstraßen in verschiedenen Bundesländern betroffen. Genannt werden zum Beispiel Sachsen-Anhalt, Brandenburg, Bayern, Berlin, Hamburg, Rheinland-Pfalz und Hessen. Unterdessen gibt es mit 41,5 Grad einen neuen Hitzerekord, gemessen in Möckern-Drewitz in Sachsen-Anhalt. Spirituosen werden wohl teurer. Finanzminister Klingbeil plant laut einem Bericht des Redaktionsnetzwerks Deutschland eine Alkoholsteuererhöhung um 20% im kommenden Jahr. Eine günstige 0,7 Liter Flasche Wodka, Whisky oder Rum würde dadurch um etwa 90 Cent teurer. Auch Sekt, Champagner und Alkopops sollen höher besteuert werden, Bier und Wein dagegen nicht. Eine Expertenkommission hatte eine noch deutlich stärkere Anhebung empfohlen. Trotz des jüngsten Rahmenabkommens zwischen den USA und dem Iran spitzt sich die Lage am Golf wieder zu. Nach neuen US-Angriffen meldet der Iran Gegenangriffe und es gibt Berichte über Attacken auf die Schifffahrt in der Straße von Hormuz. Thomas Pleskin berichtet.
3: Nach US-Angaben richteten sich die Luftangriffe gegen iranische Raketen- und Drohnenlager sowie Radaranlagen und waren eine Reaktion auf den Angriff auf ein Frachtschiff in der Straße von Hormuz. Der Iran spricht dagegen von einem Verstoß gegen das Rahmenabkommen und meldet Angriffe auf US-Ziele in der Region. Nach Darstellung eines hochrangigen US-Beamten gilt die Waffenruhe trotzdem weiter.
2: Nach den verheerenden Erdbeben in Venezuela ist der 5. Bundeswehrflieger ins Katastrophengebiet gestartet. Vom Fliegerhorst Wunsdorf in Niedersachsen hob erneut eine Militärmaschine mit Hilfskräften, Medikamenten und Material ab. Zwei schwere Beben hatten am Mittwoch den Norden und das Zentrum Venezuelas erschüttert. Die Zahl der Toten lag zuletzt bei etwa 920. Mehr als 3000 Menschen wurden verletzt, Tausende werden vermisst. Bei der Fußball-WM geht's ja aktuell um die Qualifikation ins 16. Finale. Da will unter anderem England hin und das Team von Trainer Thomas Tuchel kickt ab 23 Uhr gegen Panama. Ghana und Kroatien spielen im direkten Duell ebenfalls ums Weiterkommen in die K.O.-Runde. Deutschland ist dann am Montag an der Reihe gegen Paraguay. Geht es um den Einzug ins Achtelfinale.
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2: Hallo auf die Straßen A9 Nürnberg Richtung München zwischen dem Rastplatz Gelbelsee und der Auffahrt Denkendorf. Ein defektes Fahrzeug und Gefahr durch Personen auf der Fahrbahn. Und die A9 München Richtung Nürnberg zwischen Ingolstadt Süd und Ingolstadt Nord in beiden Richtungen. Gefahr durch hitzebedingte Straßenschäden. Gute Fahrt.

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1: 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Laura, wo bist du? Laura! Halt, bin ja schon auf Sendung. Heute ist die Laura non c'è. Zumindest singt es der Neck. Übersetzen kann bei den Liedtexter so. Laura ist weg, sie ist nimmer die Mai. Und ihr fragt's mich, warum? Ich vermisse sie und es tut so weh. Ach, Neck, soll man die trösten? Wahrscheinlich hast du wieder irgendwas angestellt, so wie alle Mannsbrüder, die dann total überrascht sind, wenn Erna Laura plötzlich einen Koffer packt und abhaut. Das hat sich mit deiner Laura vielleicht schon über Jahre gezogen und gemerkt hast nichts. Also manchmal frage ich mich echt, warum die Männer nie irgendwas checken. Ich glaub, die Laura hat schon ihre Gründe gehabt. 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
1: Sonne, Sonne und noch mehr Sonne. Bis zu 39 Grad an der Spitze heute. Ähnlich geht's dann auch morgen weiter. Da kommen später aber auch Regen und Gewitter dazu.
0: Es ist 6:30. 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
2: Ich bin Stefan Schütz. Geplatzte Fahrbahndeckensperrungen, Tempolimits, Hitzeschäden bremsen auf den Autobahnen teilweise den Verkehr aus. Laut ADAC sind mehrere Fernstraßen in verschiedenen Bundesländern betroffen. Genannt werden zum Beispiel Sachsen-Anhalt, Brandenburg, Bayern, Berlin, Hamburg, Rheinland-Pfalz und Hessen. Unterdessen gibt es mit 41,5 Grad einen neuen Hitzerekord, gemessen in Möckern-Drewitz in Sachsen-Anhalt. Spirituosen werden wohl teurer. Finanzminister Klingbeil plant laut einem Bericht des Redaktionsnetzwerks Deutschland eine Alkoholsteuererhöhung um 20% im kommenden Jahr. Eine günstige 0,7 Liter Flasche Wodka, Whisky oder Rum würde dadurch um etwa 90 Cent teurer. Auch Sekt, Champagner und Alkopops sollen höher besteuert werden, Bier und Wein dagegen nicht. Eine Expertenkommission hatte eine noch deutlich stärkere Anhebung empfohlen. Das waren die Nachrichten um 6:30.
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2: Hallo auf die Straßen A9 Nürnberg Richtung München zwischen dem Rastplatz Gelbelsee und der Auffahrt Denkendorf. Ein defektes Fahrzeug und Gefahr durch Personen auf der Fahrbahn. Und die A9 München Richtung Nürnberg zwischen Ingolstadt Süd und Ingolstadt Nord in beiden Richtungen. Gefahr durch hitzebedingte Straßenschäden. Gute Fahrt.
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1: Jede Menge Sonnenschein bekommen wir ab. Höchstwerte zwischen 36 und 39 Grad. Und es bleibt heiß. Auch morgen weit über 30 Grad und viel Sonne. Im Laufe des Tages kann es aber auch regnen.
0: Es ist 7 Uhr. 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
2: Ich bin Stefan Schütz. Die Hitzewelle bereitet zunehmend Probleme. In Köln musste die Feuerwehr 7 Menschen aus ihren überhitzten Wohnungen retten. Hitzeschäden bremsen auf den Autobahnen teilweise den Verkehr aus. Laut ADAC sind zurzeit mehrere Autobahnen betroffen. In vielen Bundesländern kommt es zu Sperrungen und Geschwindigkeitsbegrenzungen. Auch bei der Bahn gibt es Einschränkungen und einen neuen Hitzerekord gibt's auch. Er liegt jetzt bei 41,5 Grad. Bei Pfreimd im Landkreis Schwandorf ist ein Waldbrand ausgebrochen auf einer Fläche von rund 8000 Quadratmetern. Ein Polizeihubschrauber ist im Einsatz, ebenso 200 Löschkräfte. Ortschaften sind den Angaben nach nicht in der Nähe des Brandgebiets. Wegen Trockenheit und Hitze der vergangenen Tage steigt die Waldbrandgefahr in Bayern. Für morgen gilt in manchen Regionen die höchste Gefahrenstufe. Die Wirtschaftsweise Monika Schnitzer findet die Vorschläge der Rentenkommission gut. Sie sagte der Funke-Gruppe, wenn Union und SPD ihren Kurs jetzt fortsetzen, könne es einen Sommer der Reformen geben. Ein Bericht von Uli Reitinger.
3: Die 33 Reformvorschläge will Bundeskanzler Merz komplett umsetzen und mit dieser Ansage möglichst verhindern, dass einzelne Einschnitte abgeschwächt werden. Auch wenn es zum Beispiel aus den Reihen des Koalitionspartners SPD schon den Wunsch gibt, doch an der abschlagsfreien Rente nach 45 Beitragsjahren festzuhalten. Schnitzer rät der Regierung, sich beim Reformmut nicht ausbremsen zu lassen und so zu demonstrieren, dass Politik noch handlungsfähig ist.
2: In Venezuela wird die Zeit für die Rettung verschütteter knapp. Nach Einschätzung von Hilfsorganisationen sinkt die Aussicht, Überlebende zu finden, nach 48 bis 72 Stunden. Bei den 2 aufeinanderfolgenden Beben waren am Mittwoch mindestens 920 Menschen ums Leben gekommen. Mehr als 3000 wurden verletzt. Viele Menschen suchen seit Tagen eigenhändig nach Verschütteten. Aktuell gelten rund 50.000 Menschen als vermisst. Der britische Mercedes-Fahrer George Russell geht mit guten Chancen auf seinen zweiten Saisonsieg in den Großen Preis von Österreich. Morgen um 15 Uhr startet der 28-Jährige vom ersten Startplatz in den Formel-1-Lauf in Spielberg. Gejagt wird Russell bei erwarteter Gluthitze von den Ferrari-Stars Charles Leclerc und Lewis Hamilton sowie Mercedes-Teamkollege Kimi Antonelli. Letztgenannter ist der WM-Führende.
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2: Hallo auf die Straßen. In Nürnberg Richtung München zwischen dem Rastplatz Gelbelsee und der Auffahrt Denkendorf steht ein defektes Fahrzeug. Hier könnten sich Personen auf der Fahrbahn befinden. Und die A9 München Richtung Nürnberg zwischen Ingolstadt Süd und Ingolstadt Nord in beiden Richtungen Gefahr durch hitzebedingte Straßenschäden. Gute Fahrt.

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2: 1981. Das Motto auf den Tanzflächen lautet: Verdorbene Liebe. Denn Softcell sorgt mit Tainted Love für den Mega-Hit. Die Band stürmt in 18 Ländern an die Spitze der Charts. Die Plattenfirma glaubte übrigens nicht an den Erfolg des Songs. So kann man sich irren. Hier ist Softcell mit Tainted Love.

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1: Sonne, Sonne und noch mehr Sonne. Bis zu 39 Grad an der Spitze heute. Ähnlich geht's dann auch morgen weiter. Da kommen später aber auch Regen und Gewitter dazu.
0: Es ist 7:30. 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
2: Ich bin Stefan Schütz. Die Hitzewelle bereitet zunehmend Probleme. In Köln musste die Feuerwehr 7 Menschen aus ihren überhitzten Wohnungen retten. Hitzeschäden bremsen auf den Autobahnen teilweise den Verkehr aus. Laut ADAC sind zurzeit mehrere Autobahnen betroffen. In vielen Bundesländern kommt es zu Sperrungen und Geschwindigkeitsbegrenzungen. Auch bei der Bahn gibt es Einschränkungen und einen neuen Hitzerekord gibt's auch. Er liegt jetzt bei 41,5 Grad. Die Wirtschaftsweise Monika Schnitzer findet die Vorschläge der Rentenkommission gut. Sie sagte der Funke-Gruppe, wenn Union und SPD ihren Kurs jetzt fortsetzen, könne es einen Sommer der Reformen geben. Ein Bericht von Uli Reitinger.
3: Die 33 Reformvorschläge will Bundeskanzler Merz komplett umsetzen und mit dieser Ansage möglichst verhindern, dass einzelne Einschnitte abgeschwächt werden. Auch wenn es zum Beispiel aus den Reihen des Koalitionspartners SPD schon den Wunsch gibt, doch an der abschlagsfreien Rente nach 45 Beitragsjahren festzuhalten. Schnitzer rät der Regierung, sich beim Reformmut nicht ausbremsen zu lassen und so zu demonstrieren, dass Politik noch handlungsfähig ist.
2: Das waren die Nachrichten um 7:30.
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2: Hallo auf die Straßen. In Nürnberg Richtung München zwischen dem Rastplatz Gelbelsee und der Auffahrt Denkendorf steht ein defektes Fahrzeug. Hier könnten sich Personen auf der Fahrbahn befinden. Und die A9 München Richtung Nürnberg zwischen Ingolstadt Süd und Ingolstadt Nord in beiden Richtungen. Gefahr durch hitzebedingte Straßenschäden. Gute Fahrt.
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1: Jede Menge Sonnenschein bekommen wir ab, Höchstwerte zwischen 36 und 39 Grad und es bleibt heiß. Auch morgen weit über 30 Grad und viel Sonne. Im Laufe des Tages kann es aber auch regnen.
0: Es ist 8 Uhr. 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
2: Ich bin Stefan Schütz. Deutschland erlebt das heißeste Wochenende seiner Geschichte. Der vorläufige Höchstwert von 41,5 Grad wurde in Möckern-Drewitz in Sachsen-Anhalt gemessen. Das Umweltbundesamt hat Tipps, wie sich Städte kühlen lassen. Jan-Henner Reitze berichtet.
3: Die klimatisierte Bibliothek auch für Menschen öffnen, die einfach nur raus wollen aus der Hitze, das machen schon viele Städte, genauso wie Trinkbrunnen aufstellen oder Hinweisschilder, wo ein kühler Aufenthaltsort zu finden ist. Die hohen Temperaturen im Moment sieht das Umweltbundesamt aber auch nochmal als Erinnerung, dass sich Städte und Kommunen besser auf eine zunehmende Zahl von Hitzetagen vorbereiten. Das geht zum Beispiel mit begrünten Dächern oder indem zu betonierte Flächen zurückgebaut werden.
2: Trotz großer Hitze haben tausende Menschen beim Christopher Street Day in München gefeiert. Mehr als 200 Gruppen sind ab dem Mittag durch die bayerische Hauptstadt gezogen. Größere Zwischenfälle wegen der Hitze hat es bislang nicht gegeben. Die Veranstalter hatten vorgesorgt mit Trinkwasserspendern sowie Wassersprühstationen. Im Anschluss an die Parade startete ein Fest am Siegestor. Die Polizei spricht von etwa 230.000 Teilnehmenden. Nach den verheerenden Erdbeben in Venezuela ist der 5. Bundeswehrflieger ins Katastrophengebiet gestartet. Vom Fliegerhorst Wunsdorf in Niedersachsen hob erneut eine Militärmaschine mit Hilfskräften, Medikamenten und Material ab. 2 schwere Beben hatten am Mittwoch den Norden und das Zentrum Venezuelas erschüttert. Die Zahl der Toten lag zuletzt bei etwa 1.400. Mehr als 3.000 Menschen wurden verletzt, Tausende werden vermisst. In Rom sind tausende Vespa-Roller durch das historische Zentrum

0: geknattert. Fans aus aller Welt feierten den Kultroller mit einer bunten Parade. In diesem Jahr feiert die Vespa ihren 80. Geburtstag. Im Jahr 1946 rollten im Stammwerk des Herstellers Piaggio im toskanischen Pontedera die ersten Modelle vom Band. Weltweit wurden seitdem bisher etwa 20 Millionen Vespas verkauft. Bei der Fußball-WM geht's ja aktuell um die Qualifikation ins 16. Finale. Da will unter anderem England hin und das Team von Trainer Thomas Tuchel kickt ab 23 Uhr gegen Panama. Ghana und Kroatien spielen im direkten Duell ebenfalls ums Weiterkommen in die K.O.-Runde. Deutschland ist dann am Montag an der Reihe. Gegen Paraguay geht es um den Einzug ins Achtelfinale.
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0: Die Straßen A9 München Richtung Nürnberg zwischen Ingolstadt Süd und Ingolstadt Nord in beiden Richtungen Gefahr durch Straßenschäden, die durch die Hitze verursacht wurden. Die A94 München Richtung Passau zwischen Hohenlinden und Paarstetten Gefahr durch Fahrradfahrer auf der Fahrbahn und die B11 Mittenwald Richtung Wolfratshausen zwischen Walchensee und Urfeld. 1 Kilometer Stau, hier dauert es ungefähr 20 Minuten länger. Gute Fahrt.

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1: Wohl einer der heißesten Tage des Jahres ist im Endspurt. In der Nacht wird's nicht wirklich kühler, bei Tiefstwerten zwischen 21 und 17 Grad. Morgen dann erst wieder viel Sonne, später ziehen dann aber auch Gewitterwolken auf.
0: Es ist 8:30. 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
2: Ich bin Stefan Schütz. Deutschland erlebt das heißeste Wochenende seiner Geschichte. Der vorläufige Höchstwert von 41,5 Grad wurde in Möckern-Drewitz in Sachsen-Anhalt gemessen. Das Umweltbundesamt hat Tipps, wie sich Städte kühlen lassen. Jan-Henner Reitze berichtet.
3: Die klimatisierte Bibliothek auch für Menschen öffnen, die einfach nur raus wollen aus der Hitze, das machen schon viele Städte, genauso wie Trinkbrunnen aufstellen oder Hinweisschilder, wo ein kühler Aufenthaltsort zu finden ist. Die hohen Temperaturen im Moment sieht das Umweltbundesamt aber auch nochmal als Erinnerung, dass sich Städte und Kommunen besser auf eine zunehmende Zahl von Hitzetagen vorbereiten. Das geht zum Beispiel mit begrünten Dächern oder indem zu betonierte Flächen zurückgebaut werden.
2: Nach den verheerenden Erdbeben in Venezuela ist der 5. Bundeswehrflieger ins Katastrophengebiet gestartet. Vom Fliegerhorst Wunsdorf in Niedersachsen hob erneut eine Militärmaschine mit Hilfskräften, Medikamenten und Material ab. Zwei schwere Beben hatten am Mittwoch den Norden und das Zentrum Venezuelas erschüttert. Die Zahl der Toten lag zuletzt bei etwa 1.400. Mehr als 3.000 Menschen wurden verletzt, Tausende werden vermisst. Das waren die Nachrichten um 8:30.
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2: Hallo auf die Straßen A9 München Richtung Nürnberg. Zwischen Ingolstadt Süd und Ingolstadt Nord in beiden Richtungen Gefahr durch Straßenschäden, die durch die Hitze verursacht wurden. Die A94 München Richtung Passau zwischen Hohenlinden und Paarstetten Gefahr durch Fahrradfahrer auf der Fahrbahn. Und die B11 Mittenwald Richtung Wolfratshausen zwischen Walchensee und Urfeld. 1 Kilometer Stau, hier dauert es ungefähr 20 Minuten länger. Gute Fahrt.
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1: Wir freuen uns auf zumindest ein bisschen Abkühlung in der Nacht. Naja, zumindest ist es nicht mehr ganz so heiß. Tiefstwerte um die 17 Grad bekommen wir. Auch morgen wird es super sonnig. Gerade am Nachmittag kann es aber auch regnen und gewittern.
0: Es ist 9 Uhr. 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
2: Ich bin Stefan Schütz. Die Zahl der Toten nach der Erdbebenkatastrophe in Venezuela ist auf mehr als 1.400 gestiegen. Mehr als 3.200 Menschen seien verletzt worden, teilten die Behörden mit. Am dritten Tag nach den verheerenden Erdbeben ist der Verbleib von Zehntausenden Menschen in Venezuela weiterhin unklar. Die Schäden gehen in die Milliarden. Die Bundeswehr hat inzwischen das fünfte Flugzeug mit wichtigen Hilfsgütern in die Krisenregion entsendet. Den zweiten Tag in Folge hat der Deutsche Wetterdienst einen Höchstwert registriert. Er lag am Nachmittag bei 41,5 Grad und wurde in Möckern-Drewitz in Sachsen-Anhalt gemessen. Die Deutsche Bahn riet wegen der Hitze von nicht dringend notwendigen Reisen im Fern- und Regionalverkehr ab und auch der Autoverkehr leidet unter Hitzeschäden. Mehrere Autobahnen sind von Sperrungen und Geschwindigkeitsbegrenzungen betroffen. Bei Pfreimd im Landkreis Schwandorf ist ein Waldbrand ausgebrochen auf einer Fläche von rund 8000 Quadratmetern. Ein Polizeihubschrauber war im Einsatz, ebenso 200 Löschkräfte. Ortschaften sind den Angaben nach nicht in der Nähe des Brandgebiets. Wegen Trockenheit und Hitze der vergangenen Tage steigt die Waldbrandgefahr in Bayern. Für morgen gilt in manchen Regionen die höchste Gefahrenstufe. Spirituosen könnten vom kommenden Jahr an teurer werden. Das Bundesfinanzministerium bereitet dafür eine höhere Steuer auf hochprozentigen Alkohol vor. Thomas Bleskin berichtet.
3: Nach einem Bericht des Redaktionsnetzwerks Deutschland sollen die Steuern auf Rum, Wodka, Korn und Co. zum Jahresbeginn 2027 um 20% steigen. Höher besteuert werden sollen außerdem Sekt, Champagner, Likörweine und Alkopops. Das Finanzministerium bestätigte einen Gesetzentwurf, verwies bei Einzelheiten aber auf die noch laufenden Abstimmungen. Erwartet werden Mehreinnahmen von rund 400 Millionen Euro im Jahr.
2: Tirol hat heute die Fernpassstraße für Anwohnerdemonstrationen gesperrt. 2 Stunden lang war die B179 zwischen Reute und Nassereith blockiert. Ein Protest gegen die Verkehrsbelastung in den Alpen. Trotzdem blieb das befürchtete Stauchaos aus. Der Grund, der Urlauberverkehr hat sich offenbar auf andere Routen verteilt. Die Sperrung fiel mit dem Start der Sommerferien in Hessen, Rheinland-Pfalz und dem Saarland zusammen.
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2: A3 Würzburg Richtung Nürnberg zwischen Pommersfelden und Höchstadt Ost. Nach einem Unfall Gefahr durch auf der Fahrbahn abgestellte Fahrzeuge. Und die A9 München Richtung Nürnberg zwischen Ingolstadt Süd und Ingolstadt Nord. In beiden Richtungen Gefahr durch hitzebedingte Straßenschäden. Gute Fahrt.

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1: Wohl einer der heißesten Tage des Jahres ist im Endspurt. In der Nacht wird's nicht wirklich kühler, bei Tiefstwerten zwischen 21 und 17 Grad. Morgen dann erst wieder viel Sonne, später ziehen dann aber auch Gewitterwolken auf.
0: Es ist 9:30. 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
2: Ich bin Stefan Schütz. Die Zahl der Toten nach der Erdbebenkatastrophe in Venezuela ist auf mehr als 1.400 gestiegen. Mehr als 3.200 Menschen seien verletzt worden, teilten die Behörden mit. Am dritten Tag nach den verheerenden Erdbeben ist der Verbleib von Zehntausenden Menschen in Venezuela weiterhin unklar. Die Schäden gehen in die Milliarden. Die Bundeswehr hat inzwischen das fünfte Flugzeug mit wichtigen Hilfsgütern in die Krisenregion entsendet. Den zweiten Tag in Folge hat der Deutsche Wetterdienst einen Höchstwert registriert. Er lag am Nachmittag bei 41,5 Grad und wurde in Möckern-Drewitz in Sachsen-Anhalt gemessen. Die Deutsche Bahn riet wegen der Hitze von nicht dringend notwendigen Reisen im Fern- und Regionalverkehr ab und auch der Autoverkehr leidet unter Hitzeschäden. Mehrere Autobahnen sind von Sperrungen und Geschwindigkeitsbegrenzungen betroffen. Das waren die Nachrichten um 9:30.
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2: A3 Würzburg Richtung Nürnberg zwischen Pommersfelden und Höchstadt Ost. Nach einem Unfall Gefahr durch auf der Fahrbahn abgestellte Fahrzeuge. Und die A9 München Richtung Nürnberg zwischen Ingolstadt Süd und Ingolstadt Nord. In beiden Richtungen Gefahr durch hitzebedingte Straßenschäden. Gute Fahrt.
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1: Wir freuen uns auf zumindest ein bisschen Abkühlung in der Nacht. Naja, zumindest ist es nicht mehr ganz so heiß. Tiefstwerte um die 17 Grad bekommen wir. Auch morgen wird es super sonnig. Gerade am Nachmittag kann es aber auch regnen und gewittern.
2: Es ist 10 Uhr. 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
3: Ich bin Hendrik Daum. Die Hitzewelle hat Deutschland den zweiten Temperaturrekord in Folge beschert. Der Deutsche Wetterdienst registrierte in Möckern-Drewitz in Sachsen-Anhalt am Nachmittag 41,5 Grad. Thomas Pleskin mit den Einzelheiten.
4: Erst am Freitag hatte der DWD in Saarbrücken-Burbach mit 41,3 Grad die bis dahin höchste Temperatur hierzulande gemessen. Der vorherige Hitzerekord für Deutschland lag bei 41,2 Grad, gemessen am 25. Juli 2019 in Tönesforst und Duisburg-Bahl in Nordrhein-Westfalen.
3: Trotz der extremen Hitze haben Tausende beim Christopher Street Day in München gefeiert. Mehr als 200 Gruppen sind ab dem Mittag durch die bayerische Landeshauptstadt gezogen. Größere Zwischenfälle wegen der Temperaturen gab es nicht. Die Veranstalter hatten ja vorgesorgt und Trinkwasserspender sowie Wassersprühstationen aufgestellt. Im Anschluss an die Parade startete ein Fest am Siegestor. Die Polizei spricht von 230.000 Teilnehmern. Australien will sein Social-Media-Verbot für Kinder und Jugendliche unter 16 Jahren jetzt schärfer durchsetzen. Konzerne, die das Alter ihrer Nutzer nicht wirksam kontrollieren, sollen künftig bis zu 60 Millionen Euro Strafe zahlen. Doppelt so viel wie bisher. Eine aktuelle Studie hat gezeigt, dass viele unter 16-Jährige das Verbot aber umgehen, indem sie einfach ein falsches Alter angeben oder Konten älterer Personen nutzen, um weiter auf TikTok, Instagram oder YouTube zu surfen. In Rom sind tausende Vespa-Roller durch das historische Zentrum geknattert. Fans aus aller Welt feierten den Kultroller mit einer bunten Parade vorbei am Kolosseum. In diesem Jahr feiert die Vespa ihren 80. Geburtstag. Im Jahr 1946 rollten im Stammwerk des Herstellers Biagio im toskanischen Pontedera die ersten Modelle vom Band. Inzwischen wurde die Vespa weltweit schon mehr als 20 Millionen Mal verkauft. Bei der Fußball-WM geht es aktuell in einigen Spielen noch um die Qualifikation ins 16. Finale. Da will unter anderem England hin und das Team von Trainer Thomas Tuchel kickt ab 23 Uhr gegen Panama. Ghana und Kroatien spielen im direkten Duell ebenfalls ums Weiterkommen in die K.O.-Runde. Deutschland ist ja am Montag wieder dran gegen Paraguay. Geht es dann um den Einzug ins Achtelfinale.
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3: Die A3 haben wir in Nürnberg Richtung Passau. Bitte aufpassen zwischen dem Kreuz Deckendorf und Hengersberg. Da liegen Metallteile auf der Fahrbahn. Und die A7 noch, Würzburg Richtung Fulda. Hier gab es einen Unfall im Baustellenbereich zwischen Bad Brückenau-Wildfleck und Bad Brückenau-Volkers.

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1: Wohl einer der heißesten Tage des Jahres ist im Endspurt. In der Nacht wird's nicht wirklich kühler, bei Tiefstwerten zwischen 21 und 17 Grad. Morgen dann erst wieder viel Sonne, später ziehen dann aber auch Gewitterwolken auf.
0: Es ist 10:30. 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
2: Ich bin Hendrik Daum. Die Hitzewelle hat Deutschland den zweiten Temperaturrekord in Folge beschert. Der Deutsche Wetterdienst registrierte in Möckern-Drewitz in Sachsen-Anhalt am Nachmittag 41,5 Grad. Thomas Pleskin mit den Einzelheiten.
3: Erst am Freitag hatte der DWD in Saarbrücken-Burbach mit 41,3 Grad die bis dahin höchste Temperatur hierzulande gemessen. Der vorherige Hitzerekord für Deutschland lag bei 41,2 Grad, gemessen am 25. Juli 2019 in Tönesforst und Duisburg-Bahl in Nordrhein-Westfalen.
2: Australien will sein Social-Media-Verbot für Kinder und Jugendliche unter 16 Jahren jetzt schärfer durchsetzen. Konzerne, die das Alter ihrer Nutzer nicht wirksam kontrollieren, sollen künftig bis zu 60 Millionen Euro Strafe zahlen. Doppelt so viel wie bisher. Eine aktuelle Studie hat gezeigt, dass viele unter 16-Jährige das Verbot aber umgehen, indem sie einfach ein falsches Alter angeben oder Konten älterer Personen nutzen, um weiter auf TikTok, Instagram oder YouTube zu surfen. Das waren die Nachrichten um 10:30.
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2: Die A3 haben wir in Nürnberg Richtung Passau. Bitte aufpassen, zwischen dem Kreuz Deckendorf und Hengersberg, da liegen Metallteile auf der Fahrbahn. Und die A7 noch, Würzburg Richtung Fulda, hier gab es einen Unfall im Baustellenbereich. Zwischen Bad Brückenau-Wildfleck und Bad Brückenau-Volkers.
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1: Wir freuen uns auf zumindest ein bisschen Abkühlung in der Nacht. Naja, zumindest ist es nicht mehr ganz so heiß. Tiefstwerte um die 17 Grad bekommen wir. Auch morgen wird's super sonnig. Gerade am Nachmittag kann's aber auch regnen und gewittern.
0: Es ist 11 Uhr. 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
2: Ich bin Hendrik Daum. Nach den schweren Erdbeben in Venezuela ist die offizielle Zahl der Toten auf mehr als 1.400 gestiegen. Das volle Ausmaß der Katastrophe ist allerdings weiterhin unklar, denn Zehntausende Menschen werden noch unter den Trümmern zerstörter Gebäude vermutet. An der Suche nach Überlebenden sind mehrere internationale Rettungsteams beteiligt, auch vom Technischen Hilfswerk aus Deutschland. Fast eine Viertelmillion Menschen haben den Christopher Street Day in München gefeiert. Laut Polizei hatte der Demonstrationszug rund 30.000 Teilnehmer, weitere 200.000 Menschen säumten die Straßen. Die Politparade unter dem Motto »Unsere Vielfalt, unsere Stärke« umfasste rund 200 Gruppen. Wegen der extremen Hitze besprengten einige Zuschauer die Vorbeiziehenden aus Wasserschläuchen. Spirituosen könnten vom kommenden Jahr an deutlich teurer werden. Das Bundesfinanzministerium bereitet dafür eine höhere Steuer auf hochprozentigen Alkohol vor. Thomas Bleskin mit den Einzelheiten.
3: Nach einem Bericht des Redaktionsnetzwerks Deutschland sollen die Steuern auf Rum, Wodka, Korn und Co. zum Jahresbeginn 2027 um 20% steigen. Erwartet werden Mehreinnahmen von rund 400 Millionen Euro im Jahr. Eine Expertenkommission geht zudem davon aus, dass ein sinkender Alkoholkonsum Krankheiten und Unfallkosten verringern könnte.
2: In Rom sind tausende Vespa-Roller durch das historische Zentrum geknattert. Fans aus aller Welt feierten den Kultroller mit einer bunten Parade vorbei am Kolosseum. In diesem Jahr feiert die Vespa ihren 80. Geburtstag. Im Jahr 1946 rollten im Stammwerk des Herstellers Biagio im toskanischen Pontedera die ersten Modelle vom Band. Inzwischen wurde die Vespa weltweit schon mehr als 20 Millionen Mal verkauft. Nach dem Stimmungsdämpfer gegen Ecuador bereitet sich die deutsche Fußballnationalmannschaft jetzt auf das erste K.O.-Spiel gegen Paraguay vor. Sportdirektor Rudi Völler ist überzeugt, dass die WM für das deutsche Team noch nicht vorbei sein wird.
4: Ich glaube, wir haben eine Mannschaft, die an richtig guten Tagen gegen jede Mannschaft gewinnen kann. Da bin ich auch völlig beruhigt und relaxed, weil ich weiß, am Montag wird die Mannschaft alles reinlegen.
2: Anpfiff gegen Paraguay ist am Montag um 22.30 Uhr.
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2: Die A3 haben wir in Nürnberg Richtung Frankfurt. Bitte aufpassen zwischen Würzburg, Randersacker und Würzburg-Heidingsfeld. Da steht ein unbeleuchtetes Pannenauto auf dem Standstreifen. Und das gleiche nochmal, ein unbeleuchtetes Pannenauto auf dem Standstreifen, auch auf der A3 Nürnberg Richtung Passau. Hier zwischen Nürnberg-Mögeldorf und dem Kreuz Nürnberg.

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1: Wohl einer der heißesten Tage des Jahres ist im Endspurt. In der Nacht wird's nicht wirklich kühler, bei Tiefstwerten zwischen 21 und 17 Grad. Morgen dann erst wieder viel Sonne, später ziehen dann aber auch Gewitterwolken auf.
0: Es ist 11:30. 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
2: Ich bin Hendrik Daum. Nach den schweren Erdbeben in Venezuela ist die offizielle Zahl der Toten auf mehr als 1.400 gestiegen. Das volle Ausmaß der Katastrophe ist allerdings weiterhin unklar, denn Zehntausende Menschen werden noch unter den Trümmern zerstörter Gebäude vermutet. An der Suche nach Überlebenden sind mehrere internationale Rettungsteams beteiligt, auch vom Technischen Hilfswerk aus Deutschland. Spirituosen könnten vom kommenden Jahr an deutlich teurer werden. Das Bundesfinanzministerium bereitet dafür eine höhere Steuer auf hochprozentigen Alkohol vor. Thomas Bleskin mit den Einzelheiten.
3: Nach einem Bericht des Redaktionsnetzwerks Deutschland sollen die Steuern auf Rum, Wodka, Korn und Co. zum Jahresbeginn 2027 um 20% steigen. Erwartet werden Mehreinnahmen von rund 400 Millionen Euro im Jahr. Eine Expertenkommission geht zudem davon aus, dass ein sinkender Alkoholkonsum Krankheiten und Unfallkosten verringern könnte.
2: Das waren die Nachrichten um 11:30.
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2: Die A3 haben wir in Nürnberg Richtung Frankfurt. Bitte aufpassen zwischen Würzburg, Randersacker und Würzburg-Heidingsfeld. Da steht ein unbeleuchtetes Pannenauto auf dem Standstreifen. Und das gleiche nochmal, ein unbeleuchtetes Pannenauto auf dem Standstreifen, auch auf der A3. Nürnberg Richtung Passau, hier zwischen Nürnberg-Mögeldorf und dem Kreuz Nürnberg.
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1: Wir freuen uns auf zumindest ein bisschen Abkühlung in der Nacht. Naja, zumindest ist es nicht mehr ganz so heiß. Tiefstwerte um die 17 Grad bekommen wir. Auch morgen wird's super sonnig. Gerade am Nachmittag kann's aber auch regnen und gewittern.
0: Es ist 12 Uhr. 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
2: Ich bin Hendrik Daum. In Deutschland ist einer der heißesten Tage der Geschichte zu Ende gegangen. In vielen Bundesländern wurden Allzeitrekorde bei den Höchsttemperaturen geknackt. Absoluter Spitzenreiter war Möckern in Sachsen-Anhalt mit 41,5 Grad. In Bayern wurde der erst kürzlich aufgestellte Hitzerekord mit 40,8 Grad erneut erreicht, und zwar wieder in Kitzingen. Nach den schweren Erdbeben in Venezuela ist die offizielle Zahl der Toten auf mehr als 1.400 gestiegen. Das volle Ausmaß der Katastrophe ist allerdings weiterhin unklar, denn Zehntausende Menschen werden noch unter den Trümmern zerstörter Gebäude vermutet. An der Suche nach Überlebenden sind mehrere internationale Rettungsteams beteiligt, auch vom Technischen Hilfswerk aus Deutschland. Nach den wiederholten Angriffen der USA auf Ziele im Iran sieht die dortige Regierung einen Verstoß gegen das Rahmenabkommen zum Ende des Kriegs. Man verurteile das Vorgehen scharf und habe als Vergeltung Stützpunkte des US-Militärs in Bahrain beschossen. Das teilten die Revolutionsgarden mit. Von Opfern oder größeren Schäden ist nichts bekannt. Die gegenseitigen Angriffe wurden ausgelöst, nachdem der Iran in der Straße von Hormuz einen Frachter angegriffen hatte. Trotz der extremen Hitze hat der Christopher Street Day in München viele Menschen auf die Straße gelockt. Unter dem Motto „Unsere Vielfalt, unsere Stärke“ wurde gefeiert und für die Rechte von schwulen, Lesben und allen queeren Menschen demonstriert. Zur Politparade zogen rund 200 bunte Gruppen durch die Münchner Innenstadt. Insgesamt nahmen bei tropischen Temperaturen etwa 230.000 Menschen an der Parade teil. Die deutsche Fußballnationalmannschaft begibt sich heute schon wieder auf Reise. Das Team fliegt nach dem Abschlusstraining vom WM-Quartier in Winston-Salem nach Boston. Dort wartet morgen im 16. Finale Paraguay. Thomas Bremser berichtet für uns aus den USA. Thomas, nach der Pleite gegen Ecuador, kannst du uns Fans mal die Sorgen nehmen?
3: Ja, ich persönlich jetzt nicht, aber Sportdirektor Rudi Völler.
4: Der Glaube ist da, dass wir am Montag alles rausholen und ein richtig gutes Spiel machen und natürlich in die nächste Runde einziehen wollen.
3: Völler sagt, natürlich wollten die Spieler gegen Ecuador auch gewinnen, aber wenn man schon vor dem Spiel sicher weiter ist, dann steckt sowas im Hinterkopf. Dann gibt man vielleicht ein paar Prozente weniger auf dem Platz, und das kann sich Deutschland eben nicht leisten.
2: Das erste K.O.-Spiel für Deutschland gegen Paraguay, morgen Abend ab 22.30 Uhr.
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2: Und bitte aufpassen, auf der A7 Ulm Richtung Würzburg, hier auf Höhe Marktbreit, gab es einen Unfall im Baustellenbereich. Dann die A7 Ulm Richtung Füssenreuth, Gefahr durch eine Ölspur zwischen Kempten und Betzigau, und noch die A9 Berlin-Nürnberg. Hier in beiden Richtungen zwischen Schleiz und Bad Lobenstein, Gefahr durch Wildschweine auf der Fahrbahn.

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1: Wir starten mit viel Sonne in den Sonntag, wieder bis zu 39 Grad an der Spitze heute. Im Laufe des Tages packen wir dann den Regenschirm aus, da können Schauer und Gewitter mit dabei sein.
0: Es ist 12:30. 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
2: Ich bin Hendrik Daum. In Deutschland ist einer der heißesten Tage der Geschichte zu Ende gegangen. In vielen Bundesländern wurden Allzeitrekorde bei den Höchsttemperaturen geknackt. Absoluter Spitzenreiter war Möckern in Sachsen-Anhalt mit 41,5 Grad. In Bayern wurde der erst kürzlich aufgestellte Hitzerekord mit 40,8 Grad erneut erreicht, und zwar wieder in Kitzingen. Nach den schweren Erdbeben in Venezuela ist die offizielle Zahl der Toten auf mehr als 1.400 gestiegen. Das volle Ausmaß der Katastrophe ist allerdings weiterhin unklar, denn zehntausende Menschen werden noch unter den Trümmern zerstörter Gebäude vermutet. An der Suche nach Überlebenden sind mehrere internationale Rettungsteams beteiligt, auch vom Technischen Hilfswerk aus Deutschland. Das waren die Nachrichten.

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0: Und bitte aufpassen, auf der A7 Ulm Richtung Würzburg, hier auf Höhe Marktbreit gab es einen Unfall im Baustellenbereich. Dann die A7 Ulm Richtung Füssenreuth, Gefahr durch eine Ölspur zwischen Kempten und Betzigau, und noch die A9 Berlin-Nürnberg. Hier in beiden Richtungen zwischen Schleiz und Bad Lobenstein, Gefahr durch Wildschweine auf der Fahrbahn.
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1: Die nächste Runde. Temperaturrekorde steht an. Höchstwerte zwischen 36 und 39 Grad bekommen wir heute. Dazu erstmal viel Sonne, später kann es aber auch ordentlich regnen und gewittern.
2: Es ist 1 Uhr. 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
3: Ich bin Hendrik Daum. Mediziner und Patientenschützer fordern von der Politik eindringlich, Konsequenzen aus der Hitzewelle zu ziehen. Der Geschäftsführer der Vereinigung für Intensiv- und Notfallmedizin Janssens sagte, die Länder müssten die Krankenhäuser so finanzieren, dass sie Hitzeschutz bereitstellen könnten. Auch die Pflegeheime müssten schnell für künftige Hitzewellen aufgerüstet werden. Das fordert auch die Stiftung Patientenschutz. Spirituosen könnten vom kommenden Jahr an deutlich teurer werden. Das Bundesfinanzministerium bereitet dafür eine höhere Steuer auf hochprozentigen Alkohol vor. Thomas Pleskin mit den Einzelheiten.
4: Nach einem Bericht des Redaktionsnetzwerks Deutschland sollen die Steuern auf Rum, Wodka, Korn und Co. zum Jahresbeginn 2027 um 20% steigen. Erwartet werden Mehreinnahmen von rund 400 Millionen Euro im Jahr. Eine Expertenkommission geht zudem davon aus, dass ein sinkender Alkoholkonsum Krankheiten und Unfallkosten verringern könnte.
3: Australien will sein Social-Media-Verbot für Kinder und Jugendliche unter 16 Jahren schärfer durchsetzen. Konzerne, die das Alter ihrer Nutzer nicht wirksam kontrollieren, sollen künftig bis zu 60 Millionen Euro Strafe zahlen, doppelt so viel wie bisher. Eine aktuelle Studie hat gezeigt, dass viele unter 16-Jährige das Verbot umgehen, indem sie ein falsches Alter angeben oder Konten älterer Personen nutzen, um weiter auf TikTok, Instagram oder YouTube zu surfen. Kaum ein Thema spaltet die Menschen in Nürnberg mehr. Der Ausbau des Frankenschnellwegs. Heute entscheiden die Nürnbergerinnen und Nürnberger in einem Bürgerentscheid über das milliardenschwere Bauprojekt. Es sieht einen 1,8 Kilometer langen Tunnel, Lärmschutzwände und eine dritte Spur vor, um den Verkehr zu entlasten. Gegner kritisieren die immensen Kosten und befürchten, dass das Projekt noch mehr Verkehr und Lastwagen anzieht. Das Ergebnis des Entscheids ist bindend und wird noch am heutigen Abend erwartet. Nach dem Stimmungsdämpfer gegen Ecuador bereitet sich die deutsche Fußballnationalmannschaft auf das erste K.O.-Spiel gegen Paraguay vor. Sportdirektor Rudi Völler ist überzeugt, dass die WM für das deutsche Team noch nicht vorbei sein wird.
5: Ich glaube, wir haben eine Mannschaft, die an richtig guten Tagen gegen jede Mannschaft gewinnen kann. Da bin ich auch völlig beruhigt und relaxed, weil ich weiß, am Montag wird die Mannschaft alles reinlegen.
3: Anpfiff gegen Paraguay ist morgen Abend um 22.30 Uhr.
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3: Und wir starten mit der A3 Würzburg Richtung Nürnberg. Bitte aufpassen zwischen Würzburg, Randersacker und Rottendorf. Da steht ein Pannenauto auf der rechten Spur. Dann die A6 Pilsen Richtung Nürnberg. Hier ein Unfall zwischen dem Kreuz Altdorf und dem Kreuz Nürnberg Ost. Und kurz danach auf der A6 Richtung Nürnberg nochmal ein Unfall. Und zwar zwischen dem Kreuz Nürnberg Ost und Nürnberg Langwasser. Wir schauen auf die A8 München Richtung Stuttgart. Bitte aufpassen zwischen Zusmarshausen und Burgau. Ein unbeleuchtetes Pannenauto auf dem Standstreifen. A9 Berlin-Nürnberg in beiden Richtungen hier. Zwischen Gefrees und Markt Schorgast Gefahr durch Menschen auf der Fahrbahn. Und die A9 Nürnberg Richtung München. Zwischen Altmühltal und Denkendorf, da liegt ein Reifen auf der Straße.

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1: Wir starten mit viel Sonne in den Sonntag, wieder bis zu 39 Grad an der Spitze heute. Im Laufe des Tages packen wir dann den Regenschirm aus, da können Schauer und Gewitter mit dabei sein.
0: Es ist 1:30. 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
2: Ich bin Hendrik Daum. Mediziner und Patientenschützer fordern von der Politik eindringlich, Konsequenzen aus der Hitzewelle zu ziehen. Der Geschäftsführer der Vereinigung für Intensiv- und Notfallmedizin, Janssen, sagte, die Länder müssten die Krankenhäuser so finanzieren, dass sie Hitzeschutz bereitstellen könnten. Auch die Pflegeheime müssten schnell für künftige Hitzewellen aufgerüstet werden. Das fordert auch die Stiftung Patientenschutz. Spirituosen könnten vom kommenden Jahr an deutlich teurer werden. Das Bundesfinanzministerium bereitet dafür eine höhere Steuer auf hochprozentigen Alkohol vor. Thomas Pleskin mit den Einzelheiten.
3: Nach einem Bericht des Redaktionsnetzwerks Deutschland sollen die Steuern auf Rum, Wodka, Korn und Co. zum Jahresbeginn 2027 um 20% steigen. Erwartet werden Mehreinnahmen von rund 400 Millionen Euro im Jahr. Eine Expertenkommission geht zudem davon aus, dass ein sinkender Alkoholkonsum Krankheiten und Unfallkosten verringern könnte.
2: Das waren die Nachrichten um 12:30.
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2: Und wir starten mit der A3 Würzburg Richtung Nürnberg. Bitte aufpassen zwischen Würzburg, Randersacker und Rottendorf. Da steht ein Pannenauto auf der rechten Spur. Dann die A6 Pilsen Richtung Nürnberg. Hier ein Unfall zwischen dem Kreuz Altdorf und dem Kreuz Nürnberg Ost. Und kurz danach auf der A6 Richtung Nürnberg nochmal ein Unfall. Und zwar zwischen dem Kreuz Nürnberg Ost und Nürnberg Langwasser. Wir schauen auf die A8 München Richtung Stuttgart. Bitte aufpassen zwischen Zusmarshausen und Burgau. Ein unbeleuchtetes Pannenauto auf dem Standstreifen. A9 Berlin-Nürnberg in beiden Richtungen hier. Zwischen Gefrees und Markt Schorgast Gefahr durch Menschen auf der Fahrbahn. Und die A9 Nürnberg Richtung München. Zwischen Altmühltal und Denkendorf, da liegt ein Reifen auf der Straße.
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1: Die nächste Runde. Temperaturrekorde steht an. Höchstwerte zwischen 36 und 39 Grad bekommen wir heute. Dazu erstmal viel Sonne. Später kann es aber auch ordentlich regnen und gewittern.
0: Es ist 2 Uhr. 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
2: Ich bin Hendrik Daum. Nach den schweren Erdbeben in Venezuela ist die offizielle Zahl der Toten auf mehr als 1.400 gestiegen. Das volle Ausmaß der Katastrophe ist allerdings weiterhin unklar, denn Zehntausende Menschen werden noch unter den Trümmern zerstörter Gebäude vermutet. An der Suche nach Überlebenden sind mehrere internationale Rettungsteams beteiligt, auch vom Technischen Hilfswerk aus Deutschland. Die Grünen-Fraktionsvorsitzende Dröge fordert angesichts der aktuellen Hitzewelle ein Abkühl-Sofortprogramm für Deutschland. Das soll in erster Linie dafür sorgen, dass Krankenhäuser, Pflegeeinrichtungen, Kitas und Schulen besser klimatisiert werden, so Dröge in der Bild am Sonntag. Dafür brauche es ein neues Förderprogramm für Klimasolaranlagen, um Klimaanlagen mit Solaranlagen zu kombinieren. Nach den wiederholten Angriffen der